0: Regionen Frankreichs sind erneut Waldbrände ausgebrochen. Betroffen ist unter anderem das südfranzösische Departement Var. 600 bis 700 Menschen mussten evakuiert werden. Ein größerer Brand brach auch in der Nähe von Dijon aus. Wegen des Rauchs wurde die Bevölkerung aufgerufen, sich möglichst nicht draußen aufzuhalten und Türen und Fenster geschlossen zu halten. Auch in Spanien ist ein weiteres schweres Feuer ausgebrochen, in einem Nationalpark an der Grenze zu Portugal. Rund 950 Menschen aus 12 Ortschaften wurden in Sicherheit gebracht. Jetzt erwischt es auch BMW. Als letzter deutscher Autokonzern legen die Münchner ein großes Stellenabbauprogramm auf. Weltweit sollen rund 8000 Jobs wegfallen, erfuhr die Deutsche Presseagentur aus Unternehmenskreisen.
1: Wie viele der 8000 Stellen hier in Deutschland wegfallen, ist bislang nicht bekannt. Der Münchner Autobauer teilte mit, der Abbau soll über die natürliche Fluktuation und ein Abfindungsprogramm erfolgen. BMW leidet, wie auch die Konkurrenz, unter enormem Konkurrenz- und Preisdruck, vor allem durch chinesische Hersteller. Dazu kommen die US-Zölle und die Auswirkungen der Krise im Nahen Osten auf die weltweite Konjunktur. Diana Kramer, Nachrichtenredaktion.
0: Die Deutsche Bahn stellt heute ihre Halbjahresbilanz vor. Der bundeseigene Konzern fiel zuletzt nicht nur mit schwacher Pünktlichkeitsquote und maroder Infrastruktur auf, sondern auch mit schlechten Unternehmenszahlen. 2025 verzeichnete die Bahn unterm Strich einen Milliardenverlust. Operativ, also im Kerngeschäft, machte die Bahn wegen der stetig steigenden Zahl an Fahrgästen ein Plus von rund 300 Millionen Euro. Und das will man im laufenden Jahr verdoppeln.
2: Und jetzt das Wetter für das Emsland und die Grafschaft Bentheim.
3: In der Nacht ist es meist klar, die Temperaturen sinken dabei auf 17 bis 20 Grad. Am Donnerstag mit einem Mix aus viel Sonne und ein paar Wolken, die zum Nachmittag lokal dichter werden, auch wieder warm bis heiß bei 30 bis 32 Grad.
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Es ist 2 Uhr und 18 Minuten.

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Es ist 2:40 Uhr.

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1: Ich bin Uli Reitinger. Deutschlands Verbraucher müssen sich nach dem Auslaufen des Tankrabatts auf höhere Teuerungsraten einstellen. Nach dem Rückgang auf 2,3% im Juni dürfte die Inflation im Juli laut Volkswirten gestiegen sein. Heute veröffentlicht das Statistische Bundesamt seine erste Schätzung. Die Bundesstatistiker veröffentlichen heute auch eine erste Schätzung zum Bruttoinlandsprodukt im Zeitraum April bis Juni. Der Iran-Krieg bremst die Erholung der Wirtschaft. Volkswirte rechnen fürs zweite Quartal trotzdem mit einem Mini-Plus von 0,1% zum Vorquartal. Der personelle Umbau in der Unionsfraktion und der Bundesregierung ist weitgehend abgeschlossen. Die Minister Warken, Linnemann und Bilger bekamen vom Bundespräsident Steinmeier ihre Ernennungsurkunden. Und die Unionsfraktion wählte Thorsten Frey mit mehr als 90% zu ihrem neuen Vorsitzenden. Kanzler Merz war nachher sichtbar zufrieden.
2: Dieser Herbst, der wird für uns sehr herausfordernd. Wir werden uns darauf vorbereiten müssen. Wir werden das tun. Die Reformen gehen weiter. Wir arbeiten daran. Und ich bin wirklich sehr zuversichtlich, dass aus dieser Fraktionssitzung heraus ein neuer Impuls kommt, eine neue Dynamik kommt.
1: Die neuen Minister sollen erst Anfang September vorm Bundestag vereidigt werden. Sie sind trotzdem jetzt schon im Amt. Von einer Hitzewelle und kräftigem Wind angeheizte Brände greifen in Südeuropa um sich und stellen Feuerwehrkräfte und die Bevölkerung vor eine extreme Herausforderung. In Frankreich konzentrieren sich die Einsatzkräfte darauf, das Wiederaufflammen der einigermaßen eingegrenzten Waldbrände zu verhindern.
3: Es ist enorm heiß in Westfrankreich. Die Temperaturen liegen bei bis zu 41 Grad, die Luft ist trocken und es windet. Die Feuerwehr bangt daher, dass der riesige Brand bei Bordeaux weiter um sich greifen könnte. Die Kräfte vor Ort sind weiter im Dauereinsatz. Mit dabei sind auch 40 Soldaten der Bundeswehr. Mit 2 Löschhubschraubern werfen sie immer wieder riesige Mengen Wasser über den Flammen ab. Sollte der Brand noch lange anhalten, könnten auch aus Deutschland noch länger Helfer vor Ort sein. Aus Bordeaux, Rachel Sommer.
1: Ein Airbus A350 hat bei einem Testflug einen neuen Langstreckenrekord aufgestellt. Die Maschine flog ohne Zwischenlandung mehr als 23.000 Kilometer von Melbourne nach Toulouse und war dabei 24 Stunden und 24 Minuten in der Luft. Der Flug gehört zum Ultralangstreckenprojekt der australischen Gesellschaft Qantas. Sie will ab Oktober 2027 erstmals nonstop von Sydney nach London fliegen.
4: Und jetzt das Wetter für das Emsland und die Grafschaft Bentheim.
5: In der Nacht ist es meist klar, die Temperaturen sinken dabei auf 17 bis 20 Grad. Am Donnerstag mit einem Mix aus viel Sonne und ein paar Wolken, die zum Nachmittag lokal dichter werden, auch wieder warm bis heiß bei 30 bis 32 Grad.
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0: 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Es ist 3 Uhr und 3 Minuten.

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1: Ich bin Uli Reitinger. Nach dem Auslaufen des Tankrabatts dürfte die Inflation in Deutschland wieder gestiegen sein. Nach dem Rückgang auf 2,3% im Juni rechnen Volkswirte jetzt im Juli mit der Gegenbewegung. Heute veröffentlicht das Statistische Bundesamt eine erste Schätzung. Die Bundesstatistiker veröffentlichen heute auch eine erste Schätzung zum Bruttoinlandsprodukt im zweiten Quartal. Der Iran-Krieg bremst die Erholung der Wirtschaft. Volkswirte rechnen trotzdem mit einem Mini-Plus von 0,1% zum Vorquartal. Der Bundesgerichtshof in Karlsruhe entscheidet heute darüber, ob die Vergabe von Siegeln an Ärztinnen und Ärzte zulässig ist. Eine Zeitschrift zeichnete jahrelang Mediziner aus, die das Siegel dann als Werbung nutzen durften. Die Wettbewerbszentrale findet das irreführend.
2: In einem Sonderheft der Zeitschrift Fokus Gesundheit werden Ärztinnen und Ärzte als Top-Mediziner oder Fokus-Empfehlung ausgezeichnet. Die Wettbewerbszentrale hält die Siegel für irreführend, weil bei der Vergabe keine sachgerechten Kriterien zugrunde liegen würden. Das Frankfurter Oberlandesgericht sah das zuletzt aber anders und entschied, dem Durchschnittsverbraucher sei klar, dass die Bewertung von Ärzten vor allem subjektiv geprägt sei, weshalb sie die Siegel eher als Werbung und nicht als Prüfzeichen oder Gütesiegel verstehen. Aus Karlsruhe, Jacqueline Melcher.
1: Mit stellenweise fast 40 Grad steht Deutschland der heißeste Tag der aktuellen Hitzewelle bevor. Dazu drohen Sturm und sogar Orkanböen und örtlich starke Gewitter, eine explosive Mischung.
3: Hohe Temperaturen und schwüle Gewitterluft. Meteorologen sprechen von einer extrem starken Wärmebelastung. Vor allem Menschen mit Kreislaufproblemen leiden. Auch für ältere Menschen ist die Wetterlage gefährlich. Der Deutsche Wetterdienst empfiehlt, direkte Sonne nach Möglichkeit zu meiden, ausreichend Wasser zu trinken und die Innenräume kühl zu halten. Wer Abkühlung in Wäldern sucht, sollte den Rückweg antreten, sobald sich erste Gewitterboten ankündigen. Das gilt auch für schattige Bereiche unter Bäumen an Badeseen. Diana Kramer, Nachrichtenredaktion.
1: Die Deutsche Bahn hat Medienberichten zufolge im ersten Halbjahr 2026 schwarze Zahlen im Kernbereich geschrieben. Der bundeseigene Konzern habe mit seinem eigentlichen Hauptgeschäft ein Plus im dreistelligen Millionenbereich erzielt, das berichten Bild und Spiegel. Im ersten Halbjahr 2026 zählte die Bahn den Berichten zufolge rund 960 Millionen Fahrgäste. Das waren laut Bild 17 Millionen mehr als im Vorjahr und damit ein Rekord.
4: Und jetzt das Wetter für das Emsland und die Grafschaft Bentheim.
5: Und da wird es heute nochmal heiß mit 30 bis 32 Grad. Dazu anfangs meist wolkenlos mit ganz viel Sonne. Zum Nachmittag dann wird es windiger, bewölkter und auch Gewitter können mit dabei sein. In der kommenden Nacht liegen die Tiefstwerte dann bei 15 bis 17 Grad mit einem meist locker bewölkten Himmel. Am Freitag wechseln sich dann bei kühleren Höchstwerten von 24 bis 26 Grad Sonne und Wolken ab.
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1: Ich bin Uli Reitinger. Die Menschheit lebt ab heute über ihre Verhältnisse. Mit dem heutigen Tag sind die natürlichen Rohstoffe aufgebraucht, die die Erde innerhalb eines Jahres erneuern kann. Der sogenannte Erdüberlastungstag wird jährlich neu von der Organisation Global Footprint Network berechnet. In diesem Jahr liegt er 6 Tage später als 2025.
2: Die leichte Verschiebung in diesem Jahr lässt auf den ersten Blick vermuten, dass die Menschheit etwas nachhaltiger lebt. Laut WWF liegt der Grund aber in aktualisierten Daten. Anfang der 1970er Jahre lag der Erdüberlastungstag noch Ende Dezember. Seither ist er immer weiter nach vorne gerückt. Die Lücke zwischen dem hohen Ressourcenverbrauch der Menschheit und der Regenerationsfähigkeit der Erde wird also Jahr für Jahr größer. Um unseren tatsächlichen Bedarf zu decken, wären rechnerisch aktuell mehr als 1,7 Erden nötig. Diana Kramer, Nachrichtenredaktion.
1: In mehreren Regionen Frankreichs sind erneut Waldbrände ausgebrochen. Betroffen ist unter anderem das südfranzösische Departement Var. 600 bis 700 Menschen mussten evakuiert werden. Auch in Spanien ist ein weiteres schweres Feuer ausgebrochen. In einem Nationalpark an der Grenze zu Portugal. Rund 950 Menschen aus 12 Ortschaften wurden in Sicherheit gebracht. Das US-Militär hat neue Angriffe gegen den Iran begonnen. Die Attacken seien eine Antwort auf die versuchten iranischen Angriffe auf US-Streitkräfte im Nahen Osten, teilte das für die Region zuständige US-Kommando mit. Stunden zuvor hatte US-Präsident Trump bereits mit Vergeltung gedroht.
3: Dass der Iran wieder Angriffe startete, nachdem die USA offiziell eine Pause eingelegt hatten, zeigt eine neue Strategie Teherans, nicht länger nur zu reagieren. Die USA sind damit im Zugzwang, ebenfalls weiter zu bomben. Welche Ziele genau im Visier sind, wurde nicht preisgegeben. Vorige Nacht hatte das US-Militär gemeinsam mit Saudi-Arabien auch Verbündete des Irans im Irak angegriffen. Die Sorge vor einem eskalierenden Flächenbrand in der Region wird größer. Aus den USA, Tina Eck.
1: Nach dem Auslaufen des Tankrabatts dürfte die Inflation in Deutschland wieder gestiegen sein. Nach dem Rückgang um 2,3% im Juni rechnen Volkswirte jetzt mit der Gegenbewegung. Heute veröffentlicht das Statistische Bundesamt seine erste Schätzung.
4: Und jetzt das Wetter für das Emsland und die Grafschaft Bentheim.
5: Und da wird es heute nochmal heiß mit 30 bis 32 Grad. Dazu anfangs meist wolkenlos mit ganz viel Sonne. Zum Nachmittag dann wird es windiger, bewölkter und auch Gewitter können mit dabei sein. In der kommenden Nacht liegen die Tiefstwerte dann bei 15 bis 17 Grad mit einem meist locker bewölkten Himmel. Am Freitag wechseln sich dann bei kühleren Höchstwerten von 24 bis 26 Grad Sonne und Wolken ab.
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1: Ich bin Katrin Müller. Nach dem Ende des Tankrabatts müssen sich Verbraucherinnen und Verbraucher wieder auf höhere Teuerungsraten einstellen. Nach dem Rückgang auf 2,3% im Juni dürfte die Inflation im Juli nach Einschätzung von Volkswirten gestiegen sein. Heute veröffentlicht das Statistische Bundesamt eine erste Schätzung.
2: Die Energiepreise sind und bleiben hoch. Erst recht, nachdem die Senkung der Energiesteuer auf Benzin und Diesel um knapp 17 Cent pro Liter Ende Juni ausgelaufen ist. Das lässt zum Beispiel auch die Lebensmittelpreise steigen. Die Hersteller geben ihre Energiemehrkosten an uns Verbraucher weiter und wir merken das dann deutlich beim Supermarkteinkauf. Das Statistische Bundesamt gibt heute auch noch bekannt, wie sich die Wirtschaft im zweiten Quartal entwickelt hat. Experten rechnen mit einem Mini-Plus des Bruttoinlandsprodukts von 0,1%. Im Vergleich zum Vorquartal. Uli Reitinger, Nachrichtenredaktion.
1: Bundeskanzler Merz hat den größten Teil seines Personalumbaus abgeschlossen. Nach der heftigen Diskussion darüber will die Union nun den Blick nach vorn richten. Nach dem Rücktritt von Unionsfraktionschef Spahn hat die Unionsfraktion den bisherigen Kanzleramtschef Frei mit rund 92% zum neuen Vorsitzenden gewählt.
3: Vorher ernannte Bundespräsident Steinmeier drei neue Minister. Merz zeigte sich trotz massiver Kritik, vor allem über die Art und Weise der Entlassung von Verkehrsminister Schnieder, zufrieden mit der Neuaufstellung von Regierung, Partei und Fraktion. Er erwartet sogar einen neuen Impuls, der ist aus Unionssicht auch nötig, zumal im Herbst drei wichtige Landtagswahlen anstehen. David Riemer, Nachrichtenredaktion.
1: Von einer Hitzewelle und kräftigem Wind angefachte Brände greifen in Südeuropa um sich und treiben zahlreiche Menschen aus ihren Häusern. In Frankreich, Spanien, Griechenland und der Türkei flammten neue Brände auf. Tausende weitere Menschen wurden in Sicherheit gebracht. Allerdings konnten in Frankreich und in Spanien, dort wo es gelungen war, die Flammen einzugrenzen, viele Betroffene in ihre Häuser zurückkehren. Die Menschen haben bereits heute die Rohstoffe aufgebraucht, die die Erde innerhalb eines Jahres erneuern kann. Den sogenannten Erdüberlastungstag berechnet die Organisation Global Footprint Network jedes Jahr aufs Neue. Ab diesem Datum lebt die Menschheit ökologisch betrachtet auf Pump. Um den tatsächlichen Bedarf der Menschen zu decken, wären rechnerisch 1,73 Erden nötig.
4: Und jetzt das Wetter für das Emsland und die Grafschaft Bentheim.
5: Und da wird es heute nochmal heiß mit 30 bis 32 Grad. Dazu anfangs meist wolkenlos mit ganz viel Sonne. Zum Nachmittag dann wird es windiger, bewölkter und auch Gewitter können mit dabei sein. In der kommenden Nacht liegen die Tiefstwerte dann bei 15 bis 17 Grad mit einem meist locker bewölkten Himmel. Am Freitag wechseln sich dann bei kühleren Höchstwerten von 24 bis 26 Grad Sonne und Wolken ab.
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2: Mit Wiebke Paulmann. Guten Morgen. Die Feuerwehren aus Geeste und Barwinkel sind gestern Vormittag zu einem Flächenbrand in Geeste ausgerückt. Wie die Neue Osnabrücker Zeitung schreibt, hätten Anwohner in der Nähe des Brandortes gegen 11.10 Uhr Rauch bemerkt und die Einsatzkräfte alarmiert. Die Feuerwehr habe eine weitere Ausbreitung der Flammen verhindert. Von dem Brand an einem Feldrand sei eine Fläche von rund 250 bis 300 Quadratmetern betroffen gewesen. Noch sei nicht geklärt, wie genau es zu dem Feuer gekommen ist. Rund um den Brandort hätten die Einsatzkräfte aber Alkohol und Teelichter gefunden. Im Bistum Osnabrück haben zwei Gremien ihre Arbeit aufgenommen, die die Finanzen des Bistums sowie des bischöflichen Stuhls beaufsichtigen. Wie das Bistum mitteilt, sind das Kuratorium des bischöflichen Stuhls zu Osnabrück und der Diözesanvermögensverwaltungsrat für eine Amtszeit bis zum 31. Dezember 2030 berufen worden. Das Kuratorium des bischöflichen Stuhls wurde neu von Bischof Dominikus Meyer errichtet. Der bischöfliche Stuhl ist verschiedener sozialer Einrichtungen. Zu den Aufgaben des Kuratoriums gehören unter anderem die Feststellung des Jahresabschlusses, der Beschluss des Wirtschaftsplans und die Beratung der mittelfristigen Finanzplanung. Der Diözesanvermögensverwaltungsrat befasst sich hingegen als interne Kontrollinstanz mit den wirtschaftlichen Angelegenheiten des Bistums. Beide Gremien entscheiden in ihren jeweiligen Bereichen darüber hinaus unter anderem über Rechtsgeschäfte mit einem Volumen von mehr als 750.000 Euro, größere Bauvorhaben sowie Miet- und Pachtverträge mit einem jährlichen Volumen von mehr als 250.000 Euro. Ein 25-jähriger Mann aus Lingen muss sich heute wegen des Besitzes kinder- und jugendpornografischer Inhalte in einem Berufungsverfahren vor dem Landgericht Osnabrück verantworten. Der Mann soll sich über sein Handy entsprechende Inhalte habe schicken lassen und solche Dateien aus dem Internet heruntergeladen haben. Bei einer Durchsuchung im Mai 2023 sollen mindestens 88 Dateien gefunden worden sein. Das Amtsgericht Nordhorn hat im März bereits wegen des Besitzes kinder- und jugendpornografischer Inhalte eine Verwarnung gegen den Mann ausgesprochen. Die Verurteilung zu einer Geldstrafe in Höhe von insgesamt 11.250 Euro blieb vorbehalten. Ab heute wird die Halterbrücke in Papenburg bis voraussichtlich Freitag der kommenden Woche gesperrt. Darauf macht der Landkreis Emsland aufmerksam. Die Sperrung steht im Zusammenhang mit den aktuell stattfindenden Arbeiten an der Kreisstraße 158. An der Halterbrücke sollen Restarbeiten zur Instandsetzung des Bauwerks durchgeführt werden. Der Bereich ist voraussichtlich ab heute Nachmittag gegen 15 Uhr gesperrt. Radfahrer und Fußgänger können die Baustelle durchgehend passieren. Die Meierwerft ist während der Sperrung aus Süden über die Bundesstraße 70 erreichbar.
1: Und jetzt das Wetter für das Emsland und die Grafschaft Bentheim.
3: Und da wird es heute nochmal heiß mit 30 bis 32 Grad. Dazu anfangs meist wolkenlos mit ganz viel Sonne. Zum Nachmittag dann wird es windiger, bewölkter und auch Gewitter können mit dabei sein. In der kommenden Nacht liegen die Tiefstwerte dann bei 15 bis 17 Grad mit einem meist locker bewölkten Himmel. Am Freitag wechseln sich dann bei kühleren Höchstwerten von 24 bis 26 Grad Sonne und Wolken ab.
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1: Ich bin Katrin Müller. Deutschlands Verbraucherinnen und Verbraucher müssen sich nach dem Auslaufen des Tankrabatts auf höhere Teuerungsraten einstellen. Nach dem Rückgang auf 2,3% im Juni dürfte die Inflation im Juli laut Volkswirten gestiegen sein. Heute veröffentlicht das Statistische Bundesamt eine erste Schätzung und auch aktuelle Zahlen zum Bruttoinlandsprodukt. Trotz der Krisen rechnen Volkswirte für das zweite Quartal noch mit einem Mini-Plus von 0,1% im Vergleich zum Vorquartal. Das US-Militär hat nach eigenen Angaben seine Angriffswelle gegen Ziele im Iran erfolgreich beendet. Das teilte das US-Regionalkommando CENTCOM auf der Plattform X mit. Die schwere Angriffswelle sei eine Antwort auf die am Vortag versuchten Raketenangriffe des Irans auf US-Truppen in der Region, hieß es.
2: Dass der Iran wieder Angriffe startete, nachdem die USA offiziell eine Pause eingelegt hatten, zeigt eine neue Strategie Teherans, nicht länger nur zu reagieren. Die USA sind damit im Zugzwang, ebenfalls weiter zu bomben. Vorige Nacht hatte das US-Militär gemeinsam mit Saudi-Arabien auch Verbündete des Irans im Irak angegriffen. Die Sorge vor einem eskalierenden Flächenbrand in der Region wird größer. Aus den USA, Tina Eck.
1: Die Menschheit lebt ab heute über ihre Verhältnisse. Mit dem heutigen Tag sind die natürlichen Rohstoffe aufgebraucht, die die Erde innerhalb eines Jahres erneuern kann. Der sogenannte Erdüberlastungstag wird jährlich neu von der Organisation Global Footprint Network berechnet. In diesem Jahr liegt er 6 Tage später als 2025.
3: Die leichte Verschiebung in diesem Jahr lässt auf den ersten Blick vermuten, dass die Menschheit etwas nachhaltiger lebt. Laut WWF liegt der Grund aber in aktualisierten Daten. Anfang der 1970er Jahre lag der Erdüberlastungstag noch Ende Dezember. Seither ist er immer weiter nach vorne gerückt. Um unseren tatsächlichen Bedarf zu decken, wären rechnerisch aktuell mehr als 1,7 Erden nötig. Diana Kramer, Nachrichtenredaktion.
1: Blitze haben 2025 in Deutschland deutlich weniger Schäden angerichtet. Der Gesamtverband der deutschen Versicherungswirtschaft hat im vergangenen Jahr 180.000 versicherte Schäden gezählt, 40.000 weniger als im Vorjahr. Der Rückgang der Fälle sorgte auch für eine geringere Schadenssumme. Insgesamt zahlten die Versicherer 310 Millionen Euro, 30 Millionen weniger als im Vorjahr.
4: Und jetzt das Wetter für das Emsland und die Grafschaft Bentheim.
5: Auch heute ist hier im Emsland und in der Grafschaft Bentheim wieder mit viel Sonne zu rechnen. Am Nachmittag kommt dann auch die ein oder andere Wolke mit leichten Regenschauern raus. Das alles bei Höchstwerten von 31 Grad. Morgen kühlen die Temperaturen wieder ab. Bei 24 Grad wird es wechselhaft mit einem Mix aus Sonne und Wolken. Am Samstag lockert der Himmel wieder leicht auf. 11 Stunden Sonne können wir da erwarten. Zwischendurch mit leichten Wolken. Hier messen wir 24 Grad.
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0: Isotonische Getränke, Kokoswasser oder doch lieber die klassische Saftschorle? Was sollte ich bei dieser Hitze am besten trinken? Es geistern viele Tipps herum, vor allem im Internet. Was davon stimmt und was ich tatsächlich am besten trinken und essen sollte, darüber spreche ich jetzt mit Simeon Müller. Moin.
1: Hi, grüß dich.
0: Was sollte ich denn am besten trinken, wenn es heiß ist?
1: Also zunächst einfach mal ganz, ganz viel. Denn normalerweise sollte man ja so 1,5 bis 2 Liter am Tag trinken. An heißen Tagen kann sich der Bedarf verdrei- bis vervierfachen. Wichtig ist deshalb nicht erst zu trinken, wenn man schon Durst hat, sondern am besten schon vorher, denn dann hat der Körper bereits begonnen, Flüssigkeit zu verlieren. Wenn wir zusätzlich noch Sport machen, verlieren wir nochmal bis zu 1,5 Liter pro Stunde durch Schwitzen. Das Wichtigste ist also ganz einfach zusammengefasst, viel trinken, am besten deutlich mehr als 2 Liter und am besten einfach Wasser.
0: Man hört ja auch immer, man muss auch ganz viel Elektrolyte, also wichtige Mineralstoffe, zu sich nehmen. Stimmt das denn? Sollten wir alle am besten isotonische Sportgetränke trinken?
1: Also an sich stimmt es schon, dass wir über unseren Schweiß Elektrolyte verlieren, aber unser Schweiß besteht halt nur zu maximal 2% aus Elektrolyten. Der Rest ist einfach Wasser. Und deswegen ist es auch erstmal viel wichtiger, das verlorene Wasser wieder reinzuholen. Denn bei einer ausgewogenen Ernährung nehmen wir sowieso schon genug Salze und Mineralstoffe, also Elektrolyte, auf. Und erst wer bei Hitze Sport treibt oder wirklich sehr, sehr stark schwitzt, sollte gezielt dagegen steuern. Etwa mit isotonischen Sportgetränken oder einfach mit einem hausgemachten Elektrolyte-Drink. Dafür 1 Liter Wasser mit einer Prise Salz, etwas Zucker und einem Schuss Fruchtsaft vermengen.
0: Du hast gerade schon eine ausgewogene Ernährung angesprochen. Was esse ich denn am besten bei der Hitze?
1: Ja, am besten leichte, wasserreiche Lebensmittel, also Gurken, Melonen, Tomaten oder ein frischer, knackiger Salat. Denn die liefern nicht nur Flüssigkeit, sondern auch wichtige Nährstoffe und ganz wichtig, sie belasten den Körper nicht zusätzlich, denn schwere, fettige Mahlzeiten kosten zusätzliche Energie für die Verdauung. Deswegen lieber auch auf kleinere, häufigere Mahlzeiten setzen, statt ein großes, schweres Essen am Abend. Und noch ein Tipp, Joghurtgetränke wie Ayran sind perfekt gerade, denn die erfrischen nicht nur, sondern die liefern gleichzeitig auch Flüssigkeit und Mineralstoffe.
0: Danke, Simeon.
1: Ciao, gerne.

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2: Mit Wiebke Paulmann. Guten Morgen. Die Feuerwehren aus Geeste und Barwinkel sind gestern Vormittag zu einem Flächenbrand in Geeste ausgerückt. Wie die Neue Osnabrücker Zeitung schreibt, hätten Anwohner in der Nähe des Brandortes gegen 11.10 Uhr Rauch bemerkt und die Einsatzkräfte alarmiert. Die Feuerwehr habe eine weitere Ausbreitung der Flammen verhindert. Von dem Brand an einem Feldrand sei eine Fläche von rund 250 bis 300 Quadratmetern betroffen gewesen. Noch sei nicht geklärt, wie genau es zu dem Feuer gekommen ist. Rund um den Brandort hätten die Einsatzkräfte aber Alkohol und Teelichter gefunden. Im Bistum Osnabrück haben zwei Gremien ihre Arbeit aufgenommen, die die Finanzen des Bistums sowie des bischöflichen Stuhls beaufsichtigen. Wie das Bistum mitteilt, sind das Kuratorium des bischöflichen Stuhls zu Osnabrück und der Diözesan Vermögensverwaltungsrat für eine Amtszeit bis zum 31. Dezember 2030 berufen worden. Das Kuratorium des bischöflichen Stuhls wurde neu von Bischof Dominikus Meyer errichtet. Der bischöfliche Stuhl ist Träger verschiedener sozialer Einrichtungen. Zu den Aufgaben des Kuratoriums gehören unter anderem die Feststellung des Jahresabschlusses, der Beschluss des Wirtschaftsplans und die Beratung der mittelfristigen Finanzplanung. Der Diözesan Vermögensverwaltungsrat befasst sich hingegen als interne Kontrollinstanz mit den wirtschaftlichen Angelegenheiten des Bistums. Beide Gremien entscheiden in ihren jeweiligen Bereichen darüber hinaus unter anderem über Rechtsgeschäfte mit einem Volumen von mehr als 750.000 Euro, größere Bauvorhaben sowie Miet- und Pachtverträge mit einem jährlichen Volumen von mehr als 250.000 Euro. Ein 25-jähriger Mann aus Lingen muss sich heute wegen des Besitzes kinder- und jugendpornografischer Inhalte in einem Berufungsverfahren vor dem Landgericht Osnabrück verantworten. Der Mann soll sich über sein Handy entsprechende Inhalte habe schicken lassen und solche Dateien aus dem Internet heruntergeladen haben. Bei einer Durchsuchung im Mai 2023 sollen mindestens 88 Dateien gefunden worden sein. Das Amtsgericht Nordhorn hat im März bereits wegen des Besitzes kinder- und jugendpornografischer Inhalte eine Verwarnung gegen den Mann ausgesprochen. Die Verurteilung zu einer Geldstrafe in Höhe von insgesamt 11.250 Euro blieb vorbehalten. Ab heute wird die Halterbrücke in Papenburg bis voraussichtlich Freitag der kommenden Woche gesperrt. Darauf macht der Landkreis Emsland aufmerksam. Die Sperrung steht im Zusammenhang mit den aktuell stattfindenden Arbeiten an der Kreisstraße 158. An der Halterbrücke sollen Restarbeiten zur Instandsetzung des Bauwerks durchgeführt werden. Der Bereich ist voraussichtlich ab heute Nachmittag gegen 15 Uhr gesperrt. Radfahrer und Fußgänger können die Baustelle durchgehend passieren. Die Meierwerft ist während der Sperrung aus Süden über die Bundesstraße 70 erreichbar.
1: Und jetzt das Wetter für das Emsland und die Grafschaft Bentheim.
3: Auch heute ist hier im Emsland und in der Grafschaft Bentheim wieder mit viel Sonne zu rechnen. Am Nachmittag kommt dann auch die ein oder andere Wolke mit leichten Regenschauern raus. Das alles bei Höchstwerten von 31 Grad. Morgen kühlen die Temperaturen wieder ab. Bei 24 Grad wird es wechselhaft mit einem Mix aus Sonne und Wolken. Am Samstag lockert der Himmel wieder leicht auf. 11 Stunden Sonne können wir da erwarten. Zwischendurch mit leichten Wolken. Hier messen wir 24 Grad.
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warm, entspannt, ruhig und zeitlos. So sprachen erste Kritiker vor genau 5 Jahren über das 2. Studioalbum von niemand Geringerem als Billie Eilish. Die mittlerweile 24-jährige Sängerin aus Los Angeles setzte mit Happier Than Ever einen riesen Meilenstein für ihre Karriere. Die fing nämlich schon in jungen Jahren an. Das wollen wir uns jetzt mit Blick aufs Album Happier Than Ever mal genauer anschauen. Billie Eilish Pirate Barrett O'Connell startete 2015 gemeinsam mit ihrem älteren Bruder Phineas, der zu dem Zeitpunkt schon viele Jahre seine eigenen Songs schrieb und Musik machte, eine Band. Fun Fact, Phineas hat heute tatsächlich auch Geburtstag, also passt die Thematik irgendwie doppelt so gut. Im November 2015 releaste sie dann ihre Single Ocean Eyes auf Soundcloud und die ging ja auch wirklich sofort durch die Decke. Und da war Billie Eilish sage und schreibe gerade mal 13 Jahre alt. Also mit 13 habe ich alles gemacht, aber keine Welthits geschrieben. Danach folgte natürlich Song nach Song, Verlage prügelten sich um das Nachwuchstalent, bis dann 2017 ihre erste EP und 2019 ihr erstes Album mit When We All Fall Asleep, Where Do We Go rauskam. Vor genau 5 Jahren folgte dann mit Happier Than Ever ihr 2. Studioalbum, wo wir jetzt auch mal kurz reinhören wollen. Ihr hört jetzt Lost Cause von Billie Eilish.

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1: Ich bin Katrin Müller. Nach dem Ende des Tankrabatts müssen sich Verbraucherinnen und Verbraucher wieder auf höhere Teuerungsraten einstellen. Nach dem Rückgang auf 2,3% im Juni dürfte die Inflation im Juli nach Einschätzung von Volkswirten gestiegen sein. Heute veröffentlicht das Statistische Bundesamt eine erste Schätzung.
2: Die Energiepreise sind und bleiben hoch. Erst recht, nachdem die Senkung der Energiesteuer auf Benzin und Diesel um knapp 17 Cent pro Liter Ende Juni ausgelaufen ist. Das lässt zum Beispiel auch die Lebensmittelpreise steigen. Die Hersteller geben ihre Energiemehrkosten an uns Verbraucher weiter und wir merken das dann deutlich beim Supermarkteinkauf. Das Statistische Bundesamt gibt heute auch noch bekannt, wie sich die Wirtschaft im zweiten Quartal entwickelt hat. Experten rechnen mit einem Mini-Plus des Bruttoinlandsprodukts von 0,1% im Vergleich zum Vorquartal. Uli Reitinger, Nachrichtenredaktion.
1: Zu trocken, zu heiß, zu sonnig. Der Juli ist nach vorläufigen Angaben des Deutschen Wetterdienstes der fünfte Monat in Folge, der deutlich sonniger ausfällt als im vierteljährigen Mittel.
3: Während sich Sonnenanbeter, Eisverkäufer und Freibäder freuen, ächzen die Städte in Deutschland unter der Hitze. Auch im Juli war es laut Wetterdienst ungewöhnlich heiß und es gab viel zu wenig Regen für die Jahreszeit. Gerade heute erwarten die Wetterfrösche wieder Spitzenwerte in der aktuellen Hitzewelle. Dennoch wird das Thema Hitze in den Kommunen immer dringlicher. Nötig seien Milliardensummen für Klimaschutzkonzepte, heißt es vom Deutschen Städtetag. Tanja Wagner, Nachrichtenredaktion.
1: Von einer Hitzewelle und kräftigem Wind angefachte Brände greifen in Südeuropa um sich und treiben zahlreiche Menschen aus ihren Häusern. In Frankreich, Spanien, Griechenland und der Türkei flammten neue Brände auf. Tausende weitere Menschen wurden in Sicherheit gebracht. Allerdings konnten in Frankreich und in Spanien, dort wo es gelungen war, die Flammen einzugrenzen, viele Betroffene in ihre Häuser zurückkehren. Die Deutsche Bahn hat Medienberichten zufolge im ersten Halbjahr 2026 schwarze Zahlen im Kernbereich geschrieben. Der bundeseigene Konzern habe mit seinem eigentlichen Hauptgeschäft im Zeitraum von Januar bis Juni ein Plus im dreistelligen Millionenbereich erzielt, berichten Bild und Spiegel. Die Bahn will die Halbjahresbilanz heute offiziell vorstellen.
4: Und jetzt das Wetter für das Emsland und die Grafschaft Bentheim.
5: Auch heute ist hier im Emsland und in der Grafschaft Bentheim wieder mit viel Sonne zu rechnen. Am Nachmittag kommt dann auch die ein oder andere Wolke mit leichten Regenschauern raus. Das alles bei Höchstwerten von 31 Grad. Morgen kühlen die Temperaturen wieder ab. Bei 24 Grad wird es wechselhaft mit einem Mix aus Sonne und Wolken. Am Samstag lockert der Himmel wieder leicht auf. 11 Stunden Sonne können wir da erwarten. Zwischendurch mit leichten Wolken. Hier messen wir 24 Grad.
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1: Für unser heutiges Kalenderblatt werfen wir einen Blick in eine Zeit, wo Millionen von Menschen einander finden mussten. Nach Schätzungen alliierter und deutscher Sachverständiger suchten damals einander in Deutschland 10 Millionen Menschen in der Zeit nach dem Zweiten Weltkrieg. Um diesem Notstand zu begegnen, gründeten der Soziologe Helmut Schelsky und der Mathematiker Kurt Wagner in Flensburg bereits kurz nach Kriegsende erste regionale Suchdienste. Doch eine flächendeckende Zusammenführung scheitert zunächst an der Zerstörung der Infrastruktur und der Aufteilung Deutschlands in 4 Besatzungszonen. Ein wichtiger Durchbruch gelingt am 30. Juli 1947, also heute vor genau 79 Jahren. In Berlin-Dahlem wird die zentrale Suchdienstverbindungsstelle des Deutschen Roten Kreuzes eingerichtet. Ihre Hauptaufgabe ist es, Suchanfragen zwischen den verschiedenen Besatzungszonen regelmäßig auszutauschen. Die Verbindungsstelle in Berlin wird 1975 aufgelöst, doch die Sucharbeit endet nie. Nach der Wiedervereinigung 1989 und der Öffnung osteuropäischer Archive können noch einmal hunderte Jahrtausendschicksale geklärt werden. Bis heute lagern in der Münchner Zentralstelle über 50 Millionen Karteikarten. Die Verbindungsstelle für den Suchdienst des DRK nach dem Zweiten Weltkrieg ist damit heute unser Ems Fechtewelle Kalenderblatt.

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2: Mit Wiebke Pohlmann. Guten Morgen. Die Feuerwehren aus Geeste und Barwinkel sind gestern Vormittag zu einem Flächenbrand in Geeste ausgerückt. Wie die Neue Osnabrücker Zeitung schreibt, hätten Anwohner in der Nähe des Brandortes gegen 11.10 Uhr Rauch bemerkt und die Einsatzkräfte alarmiert. Die Feuerwehr habe eine weitere Ausbreitung der Flammen verhindert. Von dem Brand an einem Feldrand sei eine Fläche von rund 250 bis 300 Quadratmetern betroffen gewesen. Noch sei nicht geklärt, wie genau es zu dem Feuer gekommen ist. Rund um den Brandort hätten die Einsatzkräfte aber Alkohol und Teelichter gefunden. Im Bistum Osnabrück haben zwei Gremien ihre Arbeit aufgenommen, die die Finanzen des Bistums sowie des bischöflichen Stuhls beaufsichtigen. Wie das Bistum mitteilt, sind das Kuratorium des bischöflichen Stuhls zu Osnabrück und der Diözesanvermögensverwaltungsrat für eine Amtszeit bis zum 31. Dezember 2030 berufen worden. Das Kuratorium des bischöflichen Stuhls wurde neu von Bischof Dominikus Meyer errichtet. Der bischöfliche Stuhl ist Träger verschiedener sozialer Einrichtungen. Zu den Aufgaben des Kuratoriums gehören unter anderem die Feststellung des Jahresabschlusses, der Beschluss des Wirtschaftsplans und die Beratung der mittelfristigen Finanzplanung. Der Diözesanvermögensverwaltungsrat befasst sich hingegen als interne Kontrollinstanz mit den wirtschaftlichen Angelegenheiten des Bistums. Beide Gremien entscheiden in ihren jeweiligen Bereichen darüber hinaus unter anderem über Rechtsgeschäfte mit einem Volumen von mehr als 750.000 Euro, größere Bauvorhaben sowie Miet- und Pachtverträge mit einem jährlichen Volumen von mehr als 250.000 Euro. Ein 25-jähriger Mann aus Lingen muss sich heute wegen des Besitzes kinder- und jugendpornografischer Inhalte in einem Berufungsverfahren vor dem Landgericht Osnabrück verantworten. Der Mann soll sich über sein Handy entsprechende Inhalte habe schicken lassen und solche Dateien aus dem Internet heruntergeladen haben. Bei einer Durchsuchung im Mai 2023 sollen mindestens 88 Dateien gefunden worden sein. Das Amtsgericht Nordhorn hat im März bereits wegen des Besitzes kinder- und jugendpornografischer Inhalte eine Verwarnung gegen den Mann ausgesprochen. Die Verurteilung zu einer Geldstrafe in Höhe von insgesamt 11.250 Euro blieb vorbehalten. Ab heute wird die Halterbrücke in Papenburg bis voraussichtlich Freitag der kommenden Woche gesperrt. Darauf macht der Landkreis Emsland aufmerksam. Die Sperrung steht im Zusammenhang mit den aktuell stattfindenden Arbeiten an der Kreisstraße 158. An der Halterbrücke sollen Restarbeiten zur Instandsetzung des Bauwerks durchgeführt werden. Der Bereich ist voraussichtlich ab heute Nachmittag gegen 15 Uhr gesperrt. Radfahrer und Fußgänger können die Baustelle durchgehend passieren. Die Meierwerft ist während der Sperrung aus Süden über die Bundesstraße 70 erreichbar.
1: Und jetzt das Wetter für das Emsland und die Grafschaft Bentheim.
3: Auch heute ist hier im Emsland und in der Grafschaft Bentheim wieder mit viel Sonne zu rechnen. Am Nachmittag kommt dann auch die ein oder andere Wolke mit leichten Regenschauern raus. Das alles bei Höchstwerten von 31 Grad. Morgen kühlen die Temperaturen wieder ab. Bei 24 Grad wird es wechselhaft mit einem Mix aus Sonne und Wolken. Am Samstag lockert der Himmel wieder leicht auf. 11 Stunden Sonne können wir da erwarten, zwischendurch mit leichten Wolken. Hier messen wir 24 Grad.
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sein. So ein Rückzugsort hat der Förderverein Interessengemeinschaft Starkes Marienhospital jetzt für die Kinder- und Jugendpsychiatrie des Marienhospitals Papenburg-Aschendorf ermöglicht. Das ist heute auch unsere gute Nachricht aus der Region. Wie das Hospital mitteilt, hat der Förderverein vor kurzem neue Sitzbänke für das Außengelände angeschafft. Mit der Spende möchte der Verein dazu beitragen, den Außenbereich für junge Patientinnen und Patienten freundlicher zu gestalten. Daraus soll ein aktiver Ort für Begegnung, Gespräche und Ruhe entstehen. Auch der zuständige Chefarzt Dr. Werner Königschulte dankt dem Verein. Eine wertschätzende gestaltete Umgebung sei ein wichtiger Bestandteil ihrer Arbeit und würde positiv zum Aufenthalt in der Kinder- und Jugendpsychiatrie beitragen. Wir hoffen, dass die Spende der Außenbänke in Zukunft erfolgreich angenommen wird und für einen ruhigen und angenehmen Rückzugsort sorgt.

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1: Ich bin Katrin Müller. Nach dem Hin und Her beim Personalumbau will die Union den Blick nach vorn richten. Doch es droht neuer Ärger. Die drei ostdeutschen CDU-Ministerpräsidenten verlangen Änderungen bei den geplanten Sozialreformen. Regierungschef Mario Vogt aus Thüringen, Sven Schulze aus Sachsen-Anhalt und Michael Kretschmer aus Sachsen fordern unter anderem, dass es bei der abschlagsfreien Rente nach 45 Beitragsjahren bleibt.
2: Wer 45 Jahre in die Rentenversicherung eingezahlt habe, der habe genug eingezahlt, sagen die Ministerpräsidenten von Sachsen-Anhalt, Thüringen und Sachsen. Und sie verlangen, dass dieser Grundsatz auch in Zukunft gilt. Die Rentenkommission will ja unter anderem stärker auf Betriebsrenten abheben, doch auf die können im Osten nur wenige hoffen. Und bei der Pflege, da lautet die Forderung an Berlin: Bitte denkt daran, dass der Eigenanteil Menschen mit wenig Rente nicht überfordert. In Sachsen-Anhalt wird im September gewählt. Auch deshalb kommt die Forderung jetzt. Aus Berlin, Lea Matschulat.
1: BMW brechen die Gewinne weg. Im zweiten Quartal verdiente der Münchner Autobauer nach Steuer nur noch 1,2 Milliarden Euro. 35% weniger als im Vorjahreszeitraum, wie der Konzern mitteilte. Auch die Umsätze sanken deutlich, von 34 Milliarden auf 31 Milliarden Euro. Die Zahlen kommen kurz nachdem ein Stellenabbauprogramm bei BMW bekannt wurde. Die Menschheit lebt ab heute über ihre Verhältnisse. Mit dem heutigen Tag sind die natürlichen Rohstoffe aufgebraucht, die die Erde innerhalb eines Jahres erneuern kann. Der sogenannte Erdüberlastungstag wird jährlich neu von der Organisation Global Footprint Network berechnet. In diesem Jahr liegt er 6 Tage später als 2025.
3: Die leichte Verschiebung in diesem Jahr lässt auf den ersten Blick vermuten, dass die Menschheit etwas nachhaltiger lebt. Laut WWF liegt der Grund aber in aktualisierten Daten. Anfang der 1970er Jahre lag der Erdüberlastungstag noch Ende Dezember. Seither ist er immer weiter nach vorne gerückt. Um unseren tatsächlichen Bedarf zu decken, wären rechnerisch aktuell mehr als 1,7 Erden nötig. Diana Kramer, Nachrichtenredaktion.
1: Deutschlands Verbraucherinnen und Verbraucher müssen sich nach dem Auslaufen des Tankrabatts auf höhere Teuerungsraten einstellen. Nach dem Rückgang auf 2,3% im Juni dürfte die Inflation im Juli laut Volkswirten gestiegen sein. Heute veröffentlicht das Statistische Bundesamt eine erste Schätzung.
4: Und jetzt das Wetter für das Emsland und die Grafschaft Bentheim.
5: Auch heute ist hier im Emsland und in der Grafschaft Bentheim wieder mit viel Sonne zu rechnen. Am Nachmittag kommt dann auch die ein oder andere Wolke mit leichten Regenschauern raus. Das alles bei Höchstwerten von 31 Grad. Morgen kühlen die Temperaturen wieder ab. Bei 24 Grad wird es wechselhaft mit einem Mix aus Sonne und Wolken. Am Samstag lockert der Himmel wieder leicht auf. 11 Stunden Sonne können wir da erwarten. Zwischendurch mit leichten Wolken. Hier messen wir 24 Grad.
0: 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Es ist 9 Uhr und 3 Minuten.

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2: Der erste Spider-Man-Kinofilm erschien 2002 und ist damit nun schon fast 25 Jahre alt. Damals schlüpfte noch Schauspieler Tobey Maguire in die Rolle des schüchternen Schülers Peter Parker, der von einer genmanipulierten Spinne gebissen wurde. Seither hat sich einiges verändert, nicht nur bei Spider-Man, sondern im gesamten Marvel-Kino-Universum. Bereits seit 2015 verkörpert jetzt schon Tom Holland die freundliche Spinne aus der Nachbarschaft. Mit Brand New Day erlebt er sein viertes Solo-Kino-Abenteuer. Warum der neueste Spider-Man-Kinofilm ungewohnte Tiefe mitbringt, weiß Ems-Fechtewelle-Kinoexpertin Wiebke Pollmann.
3: Als Spider-Man hat Peter Parker vor mittlerweile 4 Jahren nicht nur seine Heimatstadt New York, sondern die ganze Welt gerettet. Und dafür einen enorm hohen Preis gezahlt. Alle Menschen, die ihm einst nah waren, sind aus seinem Leben verschwunden.
4: Wir kannten uns mal. Wir waren mal zusammen. Aber etwas Schlimmes sollte passieren.
5: May.
4: Und der einzige Weg, es zu verhindern, war, den schwierigen Weg zu wählen.
3: Freundin MJ, Kumpel Ned und Peters übriges Umfeld haben sich aber nicht von ihm abgewandt. Dem jungen Superhelden blieb nichts anderes übrig, als sich aus der Erinnerung seiner liebsten Menschen löschen zu lassen. Sie kennen ihn nicht mehr, aber er erinnert sich.
5: Ihr werdet vergessen, wer ich bin.
6: Was? Was redest du da bloß?
5: Ich werde kommen und euch finden. Und dann werde ich alles erklären.
6: Das will ich dir auch raten. Ich liebe dich.
5: Warte
6: und sag es mir, wenn du mich wieder siehst.
3: Doch bisher konnte Peter Parker sein Geheimnis nicht offenbaren. In den vergangenen Jahren hat er sich ganz seinen Aufgaben als Vollzeit-Superheld verschrieben und als Spider-Man das Böse bekämpft. Auch wenn das nicht leicht war.
5: Mein Name ist Peter Parker und ich möchte gerne einen Kaffee.
6: Darf es sonst noch etwas sein?
5: Vielleicht werde ich dir das niemals vorlesen.
6: Nein.
5: Vielleicht schreibe ich das nur für mich. Und das ist vielleicht meine Bestimmung, allein mit der Wahrheit zu leben.
3: Gut geht es Spider-Man damit aber nicht. Er trägt viel Verantwortung, vermisst seine Freundin MJ und Kumpel Ned und wird nun auch nicht mehr von den Avengers unterstützt. Die Belastung hinterlässt ihre Spuren.
5: Ich verliere den Verstand. Ich habe total die Kontrolle verloren. Was auch immer es ist, ich muss es auf die Reihe kriegen.
3: Und so wendet sich Peter Parker an Dr. Bruce Banner, alias den Hulk. Von ihm erhofft er sich Hilfe.
5: Dr. Banner, Sie haben einen Weg gefunden, mutierende DNA zu unterdrücken, richtig?
7: Wenn Sie mich ohne dieses Ding sehen, rennen Sie.
5: Also könnten Sie die schlechten Aspekte loswerden und die guten behalten?
7: Wie würden Sie entscheiden, welche Aspekte der Natur gut sind oder schlecht?
5: Tut mir echt leid.
7: Sie sind keiner meiner Studenten, oder?
3: Neben all den Problemen, die Peter Parker nun schon eine Weile mit sich herumschleppt, bahnt sich auch eine neue Bedrohung an. Und die scheint viel zu groß für Spider-Man allein zu sein, auch wenn er eine wichtige Schlüsselrolle spielt.
8: Wir stehen vor einer unkontrollierbaren Bedrohung. Eine, die wir nicht mal sehen können. Sie sind der Einzige, der immun ist. Sie sind der Einzige, der sie spüren kann.
3: Im 4. Spider-Man-Film mit Tom Holland in der Hauptrolle trifft die neueste Superhelden-Rettungsmission auf für dieses Genre ungewohnt viel Tiefgang. Die dramatische Geschichte des Vorgängers No Way Home wird nicht weniger emotional fortgeführt. Wir sehen, wie Spider-Man zunehmend zum tragischen Helden wird, aber auch, wie er reifer geworden ist und sich weiterentwickelt hat. Für alle, die sich jetzt schon fragen, ob der Spaß ganz auf der Strecke bleibt, nein, keine Sorge, auch in Spider-Man Brand New Day kommen Witz und Action nicht zu kurz. Und der einzige Superheld im Film bleibt die freundliche Spinne aus der Nachbarschaft ohnehin nicht.
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2: Mit Wiebke Paulmann. Guten Morgen. Die Feuerwehren aus Geeste und Barwinkel sind gestern Vormittag zu einem Flächenbrand in Geeste ausgerückt. Wie die Neue Osnabrücker Zeitung schreibt, hätten Anwohner in der Nähe des Brandortes gegen 11.10 Uhr Rauch bemerkt und die Einsatzkräfte alarmiert. Die Feuerwehr habe eine weitere Ausbreitung der Flammen verhindert. Von dem Brand an einem Feldrand sei eine Fläche von rund 250 bis 300 Quadratmetern betroffen gewesen. Noch sei nicht geklärt, wie genau es zu dem Feuer gekommen ist. Rund um den Brandort hätten die Einsatzkräfte aber Alkohol und Teelichter gefunden. Im Bistum Osnabrück haben zwei Gremien ihre Arbeit aufgenommen, die die Finanzen des Bistums sowie des bischöflichen Stuhls beaufsichtigen. Wie das Bistum mitteilt, sind das Kuratorium des bischöflichen Stuhls zu Osnabrück und der Diözesanvermögensverwaltungsrat für eine Amtszeit bis zum 31. Dezember 2030 berufen worden. Das Kuratorium des bischöflichen Stuhls wurde neu von Bischof Dominikus Meyer errichtet. Der bischöfliche Stuhl ist Träger verschiedener sozialer Einrichtungen. Zu den Aufgaben des Kuratoriums gehören unter anderem die Feststellung des Jahresabschlusses, der Beschluss des Wirtschaftsplans und die Beratung der mittelfristigen Finanzplanung. Der Diözesanvermögensverwaltungsrat befasst sich hingegen als interne Kontrollinstanz mit den wirtschaftlichen Angelegenheiten des Bistums. Beide Gremien entscheiden in ihren jeweiligen Bereichen darüber hinaus unter anderem über Rechtsgeschäfte mit einem Volumen von mehr als 750.000 Euro, größere Bauvorhaben sowie Miet- und Pachtverträge mit einem jährlichen Volumen von mehr als 250.000 Euro. Ein 25-jähriger Mann aus Lingen muss sich heute wegen des Besitzes kinder- und jugendpornografischer Inhalte in einem Berufungsverfahren vor dem Landgericht Osnabrück verantworten. Der Mann soll sich über sein Handy entsprechende Inhalte habe schicken lassen und solche Dateien aus dem Internet heruntergeladen haben. Bei einer Durchsuchung im Mai 2023 sollen mindestens 88 Dateien gefunden worden sein. Das Amtsgericht Nordhorn hat im März bereits wegen des Besitzes kinder- und jugendpornografischer Inhalte eine Verwarnung gegen den Mann ausgesprochen. Die Verurteilung zu einer Geldstrafe in Höhe von insgesamt 11.250 Euro blieb vorbehalten. Ab heute wird die Halterbrücke in Papenburg bis voraussichtlich Freitag der kommenden Woche gesperrt. Darauf macht der Landkreis Emsland aufmerksam. Die Sperrung steht im Zusammenhang mit den aktuell stattfindenden Arbeiten an der Kreisstraße 158. An der Halterbrücke sollen Restarbeiten zur Instandsetzung des Bauwerks durchgeführt werden. Der Bereich ist voraussichtlich ab heute Nachmittag gegen 15 Uhr gesperrt. Radfahrer und Fußgänger können die Baustelle durchgehend passieren. Die Meierwerft ist während der Sperrung aus Süden über die Bundesstraße 70 erreichbar.
1: Und jetzt das Wetter für das Emsland und die Grafschaft Bentheim.
3: Auch heute ist hier im Emsland und in der Grafschaft Bentheim wieder mit viel Sonne zu rechnen. Am Nachmittag kommt dann auch die ein oder andere Wolke mit leichten Regenschauern raus. Das alles bei Höchstwerten von 31 Grad. Morgen kühlen die Temperaturen wieder ab. Bei 24 Grad wird es wechselhaft mit einem Mix aus Sonne und Wolken. Am Samstag lockert der Himmel wieder leicht auf. 11 Stunden Sonne können wir da erwarten. Zwischendurch mit leichten Wolken. Hier messen wir 24 Grad.
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Wenn wir heutzutage Post verschicken wollen, dann nutzen wir dafür einfach unseren Briefkasten, schicken eine E-Mail, wenn es auch digital geht, oder können unsere Ansprechperson auch einfach anrufen. Super praktisch, war vor fast 70 Jahren aber noch gar nicht so gängig bzw. möglich. Vor allem, wenn man sich jetzt mal vorstellt, dass man auf einem Schiff arbeitet. Dann griff man damals eher zur Flaschenpost. Dass so eine Nachricht jemals gefunden wird, ist recht unwahrscheinlich. Viele sind nämlich längst im weiten Meer verschwunden. Ein Landschaftsgärtner in Oberwesel hat vor rund einer Woche eine alte Flasche in seiner Baggerschaufel entdeckt, direkt am Rhein. Und beim Öffnen dieser Post war die Nachricht ganz klar zu lesen. Eine Schiffsköchin suchte vor fast 70 Jahren wohl eine Brieffreundin. Sie war auf dem Drachenfels aktiv, also einem Schiff, das zwischen Koblenz und Mainz pendelte. Die Nachricht war auf der Rückseite einer Schiffsspeisekarte geschrieben. Der örtliche Bürgermeister versuchte, das Rätsel um die Dame zu lüften und fand tatsächlich die Tochter der Verfasserin. Die konnte die Botschaft dann an ihre mittlerweile 90-jährige Mutter überbringen. Mit dieser Story endet auch heute am Donnerstagvormittag unsere M2-Welle Morning Show. Aber keine Sorge, jetzt gleich ab 10 Uhr übernimmt hier meine Kollegin Deborah Krockhaus mit unserem regionalen Magazin durch den Tag. Wir hören uns hier wieder morgen ab 7 Uhr in der Morning Show. Bis dahin wünsche ich euch noch einen schönen Tag und sag bis morgen.

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Es ist 9 Uhr und 54 Minuten.

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1: Ich bin Katrin Müller. Fast 10.000 Menschen sind nach RKI-Schätzungen in diesem Sommer an den Folgen von Hitze gestorben. Das ist mehr als in jedem anderen gesamten Jahr seit 2016. Mehr als die Hälfte der Hitzetoten wurde während der Hitzewelle Ende Juni registriert.
2: Temperaturen um die 40 Grad, gerade ältere Menschen verkraften das nicht gut. Nicht mal jeder 10. Hitzetote war jünger als 65, alle anderen älter. Besonders stark betroffen ist die Gruppe der über 85-Jährigen. Meist führt ein Hitzeschlag in Verbindung mit Vorerkrankungen zum Tod. Die Extremtemperaturen diesen Sommer haben eine bundesweite Debatte über mehr Hitzeschutz ausgelöst. Kommunen und Opposition fordern mehr Geld, etwa für mehr Stadtgrün und die Entsiegelung von Flächen. Aber auch um Kitas, Krankenhäuser und Pflegeeinrichtungen herunterzukühlen. Tanja Wagner, Nachrichtenredaktion.
1: Nach dem Hin und Her beim Personalumbau will die Union den Blick nach vorn richten. Doch es droht neuer Ärger. Die drei ostdeutschen CDU-Ministerpräsidenten verlangen Änderungen bei den geplanten Sozialreformen. Mario Vogt aus Thüringen, Sven Schulze aus Sachsen-Anhalt und Michael Kretschmer aus Sachsen fordern unter anderem, dass es bei der abschlagsfreien Rente nach 45 Beitragsjahren bleibt. BMW brechen die Gewinne weg. Im zweiten Quartal verdiente der Münchner Autobauer nach Steuern nur noch 1,2 Milliarden Euro. 35% weniger als im Vorjahreszeitraum, wie der Konzern mitteilte. Auch die Umsätze sanken deutlich, von 34 Milliarden auf 31 Milliarden Euro. Die Zahlen kommen kurz nachdem ein Stellenabbauprogramm bekannt wurde bei BMW. Bundesverkehrsminister Steffen Bilger zeigt sich über den ersten Halbjahresgewinn der Deutschen Bahn seit 7 Jahren erfreut, weist aber zugleich auf weiteren Verbesserungsbedarf hin. Das seien gute Nachrichten, vor allem auch, dass die Fahrgastzahlen deutlich gestiegen seien, sagte Bilger im Frühstart von RTL und NTV. Aber die Bahn müsse auch bei der Pünktlichkeit vorankommen.
3: Mit der Bahn müssen wir daran arbeiten, dass wir schneller, besser werden, auch was die Pünktlichkeitswerte anbelangt. Aber ich muss schon auch sagen, die vielen Investitionen jetzt ins Netz führen natürlich dann auch zu Streckensperrungen. Ja. Sie führen auch immer wieder zu Verspätungen.
1: Die Deutsche Bahn hat Medienberichten zufolge im ersten Halbjahr 2026 schwarze Zahlen im Kernbereich geschrieben.
4: Und jetzt das Wetter für das Emsland und die Grafschaft Bentheim.
5: Heute wechseln sich in der Region Sonne und Wolken ab. Ab dem Nachmittag gibt es örtlich auch Regen. Wir erreichen heute Tageshöchstwerte von 32 Grad. Dazu weht zeitweise böig auffrischender Wind. In der Nacht zu morgen sinken die Temperaturen auf bis zu 16 Grad ab. Morgen gibt es einen Mix aus Sonne, Wolken und Regen. Vereinzelt müssen wir da auch mit Gewittern rechnen. Das Ganze bei Werten von bis zu 26 Grad. Am Samstag gibt es dann wieder mehr Sonne bei bis zu 25 Grad.
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Die meisten Menschen lösen sich irgendwann von ihrem Elternhaus. Sie ziehen aus, um zu studieren, eine Ausbildung anzufangen, für ein freiwilliges Jahr einen Job oder einfach, weil sie keine Lust mehr auf Zuhause haben. Viele Menschen, die die Heimat verlassen, zieht es dann aber irgendwann auch wieder dorthin zurück. In der Regel ist das alles eine bewusste Entscheidung. Es gibt aber auch Einschränkungen, wie eben der Job. Für Menschen mit Behinderung kommt hinzu, dass sie schauen müssen, wo es ein entsprechendes Wohn- und Betreuungsangebot für sie gibt. Die Schütthofferin Gunni Glübke hat eine erwachsene Tochter mit Down-Syndrom, die ausziehen, aber auch gern in Schütthof bleiben möchte. Die Möglichkeit hat sie vielleicht auch schon bald. In Schütthof hat sich ein Verein gegründet, der ein inklusives Wohnprojekt umsetzen möchte. Was es damit auf sich hat, das hört ihr gleich hier bei uns.

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1: Normalerweise wollen wir da wohnen, wo wir uns wohlfühlen. Das kann in der Nähe von Freunden und der Familie sein oder einfach in einem gewohnten Umfeld. Das ist aber nicht immer möglich. Vor allem für Menschen mit Behinderung gibt es vor Ort nicht immer passende Wohn- und Betreuungsangebote. In Schüttorf soll sich das ändern. Dort soll ein inklusives Wohnhaus entstehen. Das Wohnsinnhaus. Hinter dem Projekt steht der Verein Wohnsinnhaus, der eigens dafür gegründet wurde. Ziel ist es, Menschen mit Behinderung aus Schüttorf und der Umgebung die Möglichkeit zu geben, sich vom Elternhaus zu lösen und gleichzeitig Unterstützung zu erhalten, erklärt der erste Vorsitzende des Vereins, Arthur Lieske.
2: Das wollen Eltern, manchmal mehr, manchmal weniger. Das wollen auch die Personen selber. Und dazu ist es dann notwendig, dass man da auch dann wohnortnah, da wo man sich auskennt, eine Wohnung bekommt, die man nicht nur bezahlen kann, sondern wo man dann auch die Unterstützung, die man sonst im familiären Kontext hatte, dann auch durch einen Profi bekommt, damit auch eine Ablösung zwischen behinderter Person und dem Elternhaus wirklich stattfinden kann.
1: Geplant ist ein Wohnhaus mit 8 Wohneinheiten für Menschen mit Behinderung und 2 Einheiten für Menschen mit Wohnberechtigungsschein. Dazu soll es eine Wohnassistenz geben, die Bewohnerinnen und Bewohner begleitet. Für Gunni Glübke aus Schüttorf ist es ein wichtiges Projekt. Sie hat eine erwachsene Tochter mit Down-Syndrom und wünscht sich eine Möglichkeit für sie, auch nach einem Auszug weiterhin in Schüttorf bleiben zu können.
3: Menschen mit einer Behinderung gehören ganz normal dazu. Unsere Tochter ist in Schüttorf zur Schule gegangen, sie ist hier aufgewachsen. Ich selber möchte in Schüttorf wohnen, weil ich das gut finde und möchte, dass meine Tochter auch die Wahl hat. Und die hat sie im Moment nicht. Und das finde ich ganz wichtig.
1: In einigen Bereichen der Gesellschaft ist das Thema Inklusion noch längst nicht vollständig im Alltag angekommen. Der Verein möchte unter anderem auch darauf aufmerksam machen. Menschen mit Behinderungen sollten auf keinen Fall abgegrenzt werden. Das weiß Glübke aus eigener Erfahrung. Ihre Tochter hat regulär Kindergarten und Schule in Schüttorf besucht.
3: Also unsere Tochter ist sehr gut strukturiert. Sie steht auf, sie isst, sie duscht. Also alles nach ihrem Schema. Was sie noch lernen muss, wird sein Wäsche waschen und das sicherlich das Miteinander mit den anderen Bewohnern. Von daher wäre es ganz gut, wenn jemand ist, der Interesse an dieser Wohnung hat, sich rechtzeitig meldet, sodass wir auch frühzeitig mit dem Aneinandergewöhnen, Kennenlernen auch beginnen können.
1: Die Bewohnerinnen und Bewohner sollen am Gemeinschaftsleben teilnehmen können, es aber nicht müssen. Die Wohneinheiten sollen unabhängig gestaltet werden. Gleichzeitig soll es einen großen Gemeinschaftsraum für das gemeinsame Essen, den Austausch oder gemeinsame Aktivitäten geben. Finanziert wird das Projekt durch Spenden und die späteren Einnahmen durch die Bewohnerinnen und Bewohner. Die Stadt Schüttorf unterstützt das Projekt durch die Bereitstellung eines Grundstücks. Zudem hoffen die Verantwortlichen auf finanzielle Mittel aus Förderprogrammen und weiteren Drittmittelgebern. Es ist ein wichtiges Projekt, auch für die Stadt, sagt Lieske.
2: Dass die Schüttorfer sagen, das ist unser Haus, wo Menschen leben, die zu uns gehören. Und das Wohnsinnhaus ist ein Leuchtturmprojekt, wo Menschen mit Behinderung leben und die auch immer mal wieder einladen zu einem Spieletag oder zu irgendeiner anderen Veranstaltung, dass das sozusagen ein Geben und Nehmen wird zwischen Schüttorf und den Menschen, die dort wohnen werden.
1: Einziehen sollen später Menschen zwischen 18 und 45 Jahren. Voraussetzung ist, dass sie nachts alleine bleiben können. Wenn die Finanzierung gesichert ist, will der Verein den Bauantrag stellen. Und wenn alles so läuft, wie die Verantwortlichen es sich wünschen, kann im kommenden Jahr mit dem Bau begonnen und das Wohnsinnhaus 2028 eröffnet werden. Es gibt auch schon Interessierte für die Wohneinheiten. Weitere Interessierte oder Unterstützer können sich direkt an den Verein wenden. Die Kontaktinfos gibt es unter emsfechtewelle.de.

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2: Mit Sophia Wagner, guten Tag. Gestern Nachmittag gegen 16.35 Uhr sind die Freiwillige Feuerwehr Börker und die Freiwillige Feuerwehr Surwold zu einem Brand einer Rundballenpresse im Naturpark Börker gerufen worden. Wie die Polizei mitteilt, geriet die hinter einem Traktor angehängte Rundballenpresse während landwirtschaftlicher Arbeiten in Brand. Der Traktor konnte rechtzeitig von der Rundballenpresse abgekoppelt werden. Dabei fingen weitere Rundballen und Teile der Ackerfläche Feuer. Der entstandene Sachschaden liegt bei 60.000 Euro. Ein Akku hat gestern Vormittag gegen 10.42 Uhr einen Brand in einem Wohnhaus an der Bentheimer Straße in Nordhorn ausgelöst. Wie die Polizei mitteilt, wurde ein Akku in der Küche des Hauses geladen und geriet dabei in Brand. Das Feuer griff auf die Küche über und konnte durch die Feuerwehr gelöscht werden. Der 72-jährige Bewohner nahm zuvor einen ungewöhnlichen Geruch wahr und versuchte zunächst selbst mit Wasser den Brand zu löschen. Daraufhin rief sein 43-jähriger Sohn die Feuerwehr. Der Brandort wurde für weitere Ermittlungen beschlagnahmt. Der Schaden liegt bei etwa 50.000 Euro. In der Nacht zum Mittwoch hat die Bundespolizei einen per Haftbefehl gesuchten 31-Jährigen an der deutsch-niederländischen Grenze in Bad Bentheim kontrolliert. Wie die Beamten mitteilen, hielten sie den Fahrer eines dänischen Autos um 2.50 Uhr an der A30 auf dem Rastplatz Bentheimer Wald an. Beim Überprüfen seiner Personalien erklärte der Mann, dass er seinen Führerschein zu Hause vergessen habe. Bei der weiteren Kontrolle stellte sich heraus, dass er keine Fahrerlaubnis besaß und zudem per Haftbefehl gesucht wurde. Er war zuvor wegen Fahrens ohne Fahrerlaubnis zu einer Ersatzfreiheitsstrafe von mehr als 2 Wochen verurteilt worden. Da der 31-Jährige einen haftbefreienden Betrag von 1.200 Euro zahlen konnte, durfte er seine Reise fortsetzen. Da bei der Durchsuchung seines Autos eine geringe Menge Marihuana aufgefunden wurde, erhielt er eine Strafanzeige wegen Verstoßes gegen das Konsum-Cannabis-Gesetz und eine erneute Strafanzeige wegen Fahrens ohne Fahrerlaubnis. In Haaren stehen die Arbeiten zur Deichverstärkung am Stadthafen kurz vor dem Abschluss. Wie die Stadtverwaltung mitteilt, wird der Zeitplan für die rund 300 Meter lange Spundwand an der Straße am neuen Hafen eingehalten. Um die Stahlkonstruktion im Erdreich des Deiches verschwinden zu lassen, fehlen nun noch das Pflastern und das Verfüllen. Zudem stehen am Schöppwerk noch letzte Betonarbeiten an. Im Anschluss ist die Sanierung der Straße am neuen Hafen ab der Einmündung Bockholter Weg bis zur Einmündung der Ankerstraße geplant. Der Deichabschnitt am Stadthafen ist damit dauerhaft gegen künftige Hochwasserereignisse geschützt.
3: Und jetzt das Wetter für das Emsland und die Grafschaft Bentheim.
4: Heute wechseln sich in der Region Sonne und Wolken ab. Ab dem Nachmittag gibt es örtlich auch Regen. Wir erreichen heute Tageshöchstwerte von 32 Grad. Dazu weht zeitweise böig auffrischender Wind. In der Nacht zu morgen sinken die Temperaturen auf bis zu 16 Grad ab. Morgen gibt es einen Mix aus Sonne, Wolken und Regen. Vereinzelt müssen wir da auch mit Gewittern rechnen. Das Ganze bei Werten von bis zu 26 Grad. Am Samstag gibt es dann wieder mehr Sonne bei bis zu 25 Grad.
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1: Die brasilianische Singer-Songwriterin Anitta gehört zu den erfolgreichsten internationalen Musikstars Lateinamerikas. 2022 hat sie mit ihrem Song Envolver als erste brasilianische Künstlerin überhaupt den Sprung an die Spitze der weltweiten Charts geschafft. Mit Musik beschäftigt sich die heute 30-Jährige auch schon ziemlich lange. In ihrer Kindheit war sie im Chor und hat tanzen gelernt. Sie hat sich dann dazu entschlossen, professionell Musik zu machen. 2013 hat sie ihr Debütalbum veröffentlicht und seitdem in regelmäßigen Abständen weitere Alben. Mittlerweile sind wir mit dem zweiten Teil von Equilibrium beim 8. Studioalbum angekommen. Das ist in der vergangenen Woche erschienen. 17 neue Songs hat uns Anitta mit dem Album mitgebracht. Mit dabei sind auch einige Features. Das betrifft auch den Song, den wir uns jetzt mal aus dem neuen Album anhören. Hier ist Anitta mit Dois Existe featuring Ponto de Equilibrium.

Dois Existe von Anita featuring Ponto de Equilibrio aus dem zweiten Teil von Equilibrium. Songs aus dem neuen Studioalbum hört ihr in dieser Woche bei uns im Soundcheck. Mehr Infos zum Album findet ihr auch nochmal unter emsfechtewelle.de.

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2: Im Freibad Kino gucken gehen klingt irgendwie wild. Aber das geht im Freibad in Papenburg. Dort gibt es nämlich ein Open-Air-Sommerkino. Ihr könnt dort in entspannter Freibad-Atmosphäre gleich zwei Filme in dieser Woche genießen. Heute um 22.15 Uhr habt ihr die Chance, den brandneuen Spider-Man-Film zu sehen. Und am Samstag zur selben Uhrzeit gibt es Minions in Monsters. Vielleicht wichtig zu wissen, schwimmen könnt ihr im Freibad aber nur bis 20 Uhr. Ihr könnt euch dafür aber eine leckere Freibad-Pommes, Nachos, Popcorn und Getränke holen. Es ist wahrscheinlich das Sommerhighlight in den Sommerferien. Falls ihr heute oder am Samstag so ein Erlebnis nicht verpassen wollt, dann holt euch am besten schnell noch Tickets und zwar über das Kino Papenburg.
0: 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Es ist 10 Uhr und 1.

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1: Ich bin Katrin Müller. Die deutsche Wirtschaft hat trotz der Belastungen durch den Iran-Krieg im Frühjahr ein Mini-Wachstum geschafft. Im zweiten Quartal legte das Bruttoinlandsprodukt zum Vorquartal um 0,2% zu und damit etwas stärker als erwartet. Das hat das Statistische Bundesamt anhand vorläufiger Daten errechnet. Angezogen haben demnach im Vergleich zum Vierteljahr davor vor allem die Exporte. Nach dem Hin und Her beim Personalumbau will die Union den Blick nach vorn richten. Doch es droht neuer Ärger. Die drei ostdeutschen CDU-Ministerpräsidenten verlangen Änderungen bei den geplanten Sozialreformen. Regierungschef Mario Vogt aus Thüringen, Sven Schulze aus Sachsen-Anhalt und Michael Kretschmer aus Sachsen fordern unter anderem, dass es bei der abschlagsfreien Rente nach 45 Beitragsjahren bleibt.
2: Wer 45 Jahre in die Rentenversicherung eingezahlt habe, der habe genug eingezahlt, sagen die Ministerpräsidenten von Sachsen-Anhalt, Thüringen und Sachsen. Und sie verlangen, dass dieser Grundsatz auch in Zukunft gilt. Die Rentenkommission will ja unter anderem stärker auf Betriebsrenten abheben, doch auf die können im Osten nur wenige hoffen. Und bei der Pflege, da lautet die Forderung an Berlin, bitte denkt daran, dass der Eigenanteil Menschen mit wenig Rente nicht überfordert. Aus Berlin, Lea Matschullat.
1: Die Menschheit lebt ab heute über ihre Verhältnisse. Mit dem heutigen Tag sind die natürlichen Rohstoffe aufgebraucht, die die Erde innerhalb eines Jahres erneuern kann. Der sogenannte Erdüberlastungstag wird jährlich neu von der Organisation Global Footprint Network berechnet. In diesem Jahr liegt er 6 Tage später als 2025.
3: Die leichte Verschiebung in diesem Jahr lässt auf den ersten Blick vermuten, dass die Menschheit etwas nachhaltiger lebt. Laut WWF liegt der Grund aber in aktualisierten Daten. Anfang der 1970er Jahre lag der Erdüberlastungstag noch Ende Dezember. Seither ist er immer weiter nach vorne gerückt. Um unseren tatsächlichen Bedarf zu decken, wären rechnerisch aktuell mehr als 1,7 Erden nötig. Diana Kramer, Nachrichtenredaktion.
1: In diesem Jahr sind nach Schätzungen des Robert-Koch-Instituts deutschlandweit bereits fast 10.000 Menschen wegen hoher Temperaturen gestorben. Die Zahl der hitzebedingten Sterbefälle bis zum 19. Juli liegt bei 9.800, wie aus dem aktuellen RKI-Wochenbericht zur hitzebedingten Mortalität hervorgeht. Das ist mehr als in jedem einzelnen Gesamtjahr seit 2016.
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5: Heute wechseln sich in der Region Sonne und Wolken ab. Ab dem Nachmittag gibt es örtlich auch Regen. Wir erreichen heute Tageshöchstwerte von 32 Grad. Dazu weht zeitweise böig auffrischender Wind. In der Nacht zu morgen sinken die Temperaturen auf bis zu 16 Grad ab. Morgen gibt es einen Mix aus Sonne, Wolken und Regen. Vereinzelt müssen wir da auch mit Gewittern rechnen. Das Ganze bei Werten von bis zu 26 Grad. Am Samstag gibt es dann wieder mehr Sonne bei bis zu 25 Grad.
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1: Viele von uns haben das bestimmt jetzt auch schon erlebt. Die Hitze steigt einem bis zum Kopf, Schweißtropfen perlen den Nacken runter. Egal, ob wir draußen oder drinnen arbeiten, bei Hitze macht das alles so mäßig Spaß. Aber welche Rechte haben wir als Arbeitnehmer bei Hitze eigentlich? Gibt es hitzefrei? Und wie können wir das Arbeiten sowohl draußen als auch drinnen so angenehm wie möglich gestalten? Darüber spreche ich jetzt mit meiner Kollegin Lucy Sörng. Lucy, dann schieß mal los. Bei so großer Hitze sollte es doch hitzefrei geben, oder?
2: Ja, da muss ich dich leider gleich enttäuschen. Die Wahrscheinlichkeit, dass wir als Arbeitnehmer hitzefrei bekommen, ist verschwindend gering. Ein generelles Recht auf hitzefrei gibt es nicht, so die IG Metall. Nach Hause gehen ist also meist nicht drin, aber der Arbeitgeber hat eine Fürsorgepflicht, heißt, er muss seine Belegschaft vor Hitze schützen. Das ist in den technischen Regeln für Arbeitsstätten geregelt. Wichtig für euch zu merken sind die Marken 26, 30 und 35 Grad. Grundsätzlich sollte die Raumtemperatur nicht höher als 26 Grad sein. Ab 26 Grad führt die sogenannte Arbeitsstättenverordnung Maßnahmen an, die die Führungskraft ergreifen sollte, um für Abkühlung zu sorgen. Dazu zählen zum Beispiel nachts oder am frühen Morgen lüften, Ventilator aufstellen, elektrische Geräte nur bei Bedarf anschalten, Gleitzeitregelung nutzen oder die Bekleidungsregeln lockern. Bei über 30 Grad muss der Arbeitgeber für Abkühlung sorgen. Mit den eben genannten Maßnahmen beispielsweise ist er verpflichtet, die Temperaturen in den Innenräumen runterzubekommen. Ab 35 Grad kann in den Räumen nicht mehr gearbeitet werden. Ausnahme: Der Arbeitgeber bietet Hilfsmittel an, wie unter anderem Luftduschen und Hitzepausen. Wenn es an solchen Hilfsmitteln mangelt, heißt es nicht automatisch, dass Beschäftigte einfach nach Hause gehen können, sondern dass schlichtweg in diesen Räumen nicht mehr gearbeitet werden darf. Die IG Metall empfiehlt, in solchen Situationen mit dem Betriebsrat oder dem Arbeitgeber ins Gespräch zu kommen und sich gemeinsam auf Lösungen zu einigen, beispielsweise zusätzliche Pausen einlegen oder die Arbeitszeit ans Wetter anpassen.
1: Was ist denn dann eigentlich mit den Menschen, die draußen arbeiten müssen? Was haben die für Rechte?
2: Wer draußen arbeitet, hat besonderen Schutz. Der Chef muss sich bei Hitze um seine Angestellten kümmern. Die wichtigste Regel: Eincremen, eincremen, eincremen. Am besten mit Lichtschutzfaktor 50 und alle 2 Stunden nachcremen. Das empfiehlt die IG Bau Osnabrück Emsland Grafschaft Bentheim. Darauf sollten Maurer, Straßenbauer und Dachdecker genauso achten wie Landschaftsgärtner oder Erntehelfer. Oben ohne ist alles andere als sexy, so Herbert Hilbering, Vorsitzender der IG Bau Osnabrück Emsland Grafschaft Bentheim. Möglichst viel vom Körper sollte mit Stoff bedeckt sein. Auf dem Bau gehört auch ein luftdurchlässiger Bauarbeiterhelm mit Nackenschutz zum Sommeroutfit. Dafür muss der Arbeitgeber sorgen. Weitere mögliche Maßnahmen sind Sonnensegel spannen, schwere Arbeit in den Morgenstunden verlegen und mehr Pausen einlegen. Auch für die Getränkeversorgung ist der Chef zuständig. Die Empfehlung der Gewerkschaft: bei schwerer Arbeit in großer Hitze 3 bis 5 Liter pro Tag trinken, alle 15 bis 20 Minuten ein volles Wasserglas, am besten sind Wasser und kalte Tees. Bei über 35 Grad gilt: wenn ihr draußen arbeitet oder Fahrer seid, dann müssen Zustell- und Ausliefertouren so geplant werden, dass ihr im Schatten arbeiten könnt. Und kurz noch für Leute im Büro: die Gewerkschaft Verdi sagt, dass bei Lufttemperaturen von mehr als 26 Grad der Arbeitgeber geeignete Getränke bereitstellen soll. Ab 30 Grad ist der Chef dazu verpflichtet.
1: Und wie sieht's beim Homeoffice aus?
2: Wenn ihr im Homeoffice seid, dann seid ihr als Arbeitnehmer für die Temperaturen in den eigenen 4 Wänden zuständig. Wenn es zu heiß ist, dann kann der Arbeitgeber euch auch zurück an den Arbeitsplatz holen, wenn es dort kühler ist. Homeoffice heißt aber auch nicht, dass man von zu Hause aus arbeitet. Ihr könnt euch euren Arbeitsplatz häufig auch aussuchen, zum Beispiel ein klimatisiertes Café.
1: Also, was wir abschließend als Beschäftigte tun können: leichte luftdurchlässige Kleidung tragen, viel trinken, Elektrogeräte ausschalten und Handgelenke auch mal unter den kalten Wasserhahn halten. Das kühlt auch kurzfristig. Lucy hat uns darüber informiert, was wir für Rechte als Arbeitnehmer bei Hitze haben. Vielen Dank dir, Lucy. 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
1: Heute ist der internationale Tag der Freundschaft. Egal ob Sandkastenfreunde oder neue Freunde, die man gerade erst kennengelernt hat. Freundschaften sind dafür wichtig, dass es uns gut geht. Elisa Schuh hat sich informiert, wie man vielleicht noch Freunde dazugewinnen kann und wie man gute Freundschaften pflegt. Hallo Elisa.
2: Hallo.
1: Elisa, wie kann ich denn auch im Erwachsenenalter noch neue Freunde finden?
2: Also Menschen mit ähnlichen Interessen zu finden, sind Vereine eine tolle Option. Ich denke da etwa an eine Laufgruppe, einen Chor oder eine Saunagemeinschaft. Also je nachdem, wo die eigenen Hobbys liegen. Wie Dating-Apps gibt es auch Freundschaft-Apps, auf denen man neue Freunde kennenlernen kann. Sonst kann man sich auch mal im Alltag umschauen. Vielleicht kann man den Nachbarn oder dem einen oder anderen Arbeitskollegen mal eine Chance geben und sich besser kennenlernen.
1: Hast du ein Rezept dafür, was man tun kann, damit Freundschaften lange halten?
2: Wichtig sind zum einen gemeinsame Erlebnisse, die zusammenschweißen. Es ist wichtig, sich gegenseitig zuzuhören und auch in schwierigen Zeiten füreinander da zu sein. Gute Kommunikation und sich so zu akzeptieren, wie man ist. Gerade weil wir nicht immer alle einer Meinung sind, sind auch wichtige Aspekte einer guten Freundschaft. Leider halten nicht alle Freundschaften ewig. Das ist aber auch ganz natürlich, weil wir uns ja alle ständig weiterentwickeln und sich Interessen verändern können.
1: Ja, manchmal kommt ja doch der Alltag dazwischen oder man wohnt zu weit voneinander entfernt. Wie kann man denn diese Freundschaften trotzdem gut pflegen?
2: Man darf nie vergessen, dass alle Freunde immer nur einen Anruf entfernt wohnen. Ich pflege Kontakte zu Freunden, die am anderen Ende Deutschlands leben, indem wir uns regelmäßig schreiben und auch updaten, wenn es was Neues gibt. Für Telefonate muss ich mir manchmal schon eine Notiz im Terminkalender machen. Anders klappt es dann oft leider nicht. Wichtig sind aber diese gemeinsamen Termine. Und wenn man sich erst in 3 Wochen zum Kinoabend verabredet, Hauptsache, man nimmt sich Zeit.
1: Dankeschön, Elisa.
2: Gerne.
3: 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Es ist 11 Uhr und 24 Minuten.

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2: Mit Sophia Wagner, guten Tag. Gestern Nachmittag gegen 16.35 Uhr sind die Freiwillige Feuerwehr Börker und die Freiwillige Feuerwehr Surwold zu einem Brand einer Rundballenpresse im Naturpark Börker gerufen worden. Wie die Polizei mitteilt, geriet die hinter einem Traktor angehängte Rundballenpresse während landwirtschaftlicher Arbeiten in Brand. Der Traktor konnte rechtzeitig von der Rundballenpresse abgekoppelt werden. Dabei fingen weitere Rundballen und Teile der Ackerfläche Feuer. Der entstandene Sachschaden liegt bei 60.000 Euro. Ein Akku hat gestern Vormittag gegen 10.42 Uhr einen Brand in einem Wohnhaus an der Bentheimer Straße in Nordhorn ausgelöst. Wie die Polizei mitteilt, wurde ein Akku in der Küche des Hauses geladen und geriet dabei in Brand. Das Feuer griff auf die Küche über und konnte durch die Feuerwehr gelöscht werden. Der 72-jährige Bewohner nahm zuvor einen ungewöhnlichen Geruch wahr und versuchte zunächst selbst mit Wasser den Brand zu löschen. Daraufhin rief sein 43-jähriger Sohn die Feuerwehr. Der Brandort wurde für weitere Ermittlungen beschlagnahmt. Der Schaden liegt bei etwa 50.000 Euro. In der Nacht zum Mittwoch hat die Bundespolizei einen per Haftbefehl gesuchten 31-Jährigen an der deutsch-niederländischen Grenze in Bad Bentheim kontrolliert. Wie die Beamten mitteilen, hielten sie den Fahrer eines dänischen Autos um 2.50 Uhr an der A30 auf dem Rastplatz Bentheimer Wald an. Beim Überprüfen seiner Personalien erklärte der Mann, dass er seinen Führerschein zu Hause vergessen habe. Bei der weiteren Kontrolle stellte sich heraus, dass er keine Fahrerlaubnis besaß und zudem per Haftbefehl gesucht wurde. Er war zuvor wegen Fahrens ohne Fahrerlaubnis zu einer Ersatzfreiheitsstrafe von mehr als 2 Wochen verurteilt worden. Da der 31-Jährige einen haftbefreienden Betrag von 1.200 Euro zahlen konnte, durfte er seine Reise fortsetzen. Da bei der Durchsuchung seines Autos eine geringe Menge Marihuana aufgefunden wurde, erhielt er eine Strafanzeige wegen Verstoßes gegen das Konsum-Cannabis-Gesetz und eine erneute Strafanzeige wegen Fahrens ohne Fahrerlaubnis. In Haaren stehen die Arbeiten zur Deichverstärkung am Stadthafen kurz vor dem Abschluss. Wie die Stadtverwaltung mitteilt, wird der Zeitplan für die rund 300 Meter lange Spundwand an der Straße am Neuen Hafen eingehalten. Um die Stahlkonstruktion im Erdreich des Deiches verschwinden zu lassen, fehlen nun noch das Pflastern und das Verfüllen. Zudem stehen am Schöppwerk noch letzte Betonarbeiten an. Im Anschluss ist die Sanierung der Straße am Neuen Hafen ab der Einmündung Bockholter Weg bis zur Einmündung der Ankerstraße geplant. Der Deichabschnitt am Stadthafen ist damit dauerhaft gegen künftige Hochwasserereignisse geschützt.
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4: Heute wechseln sich in der Region Sonne und Wolken ab. Ab dem Nachmittag gibt es örtlich auch Regen. Wir erreichen heute Tageshöchstwerte von 32 Grad. Dazu weht zeitweise durchaufrischender Wind. In der Nacht zum Morgen sinken die Temperaturen auf bis zu 16 Grad ab. Morgen gibt es einen Mix aus Sonne, Wolken und Regen. Vereinzelt müssen wir da auch mit Gewittern rechnen. Das Ganze bei Werten von bis zu 26 Grad. Am Samstag gibt es dann wieder mehr Sonne bei bis zu 25 Grad.
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1: Mehr als 40 Jahre lang lief in Großbritannien wöchentlich die Musikshow Top of the Pops. 2006 wurde die Show dann eingestellt. Heute vor 20 Jahren ist die letzte Show ausgestrahlt worden. Top of the Pops wurde von der BBC produziert. Dabei wurde vor allem aktuelle Musik mit Auftritten von Bands und Solokünstlern vorgestellt. Die erste Sendung wurde 1964 ausgestrahlt, damals unter anderem mit den Rolling Stones im Programm. Über die Zeit waren dann diverse Künstler, vor allem aus dem Pop und Rock, in der Show zu Gast, darunter Größen wie Madonna, die Beatles, David Bowie oder Britney Spears. 2006 hat die BBC dann bekannt gegeben, dass die Show in Großbritannien eingestellt wird. Grund waren sinkende Zuschauerzahlen, die vor allem auf die große Konkurrenz aus Musiksendern und Internet-Downloads zurückgeführt wurden. Die letzte Episode wurde dann, wie gesagt, am 30. Juli ausgestrahlt. Zuvor gab es in der Show immer wieder Live-Auftritte, die gab es dann in der letzten Sendung allerdings nicht. Die letzte Band, die live bei Top of the Pops aufgetreten ist, war Snow Patrol, als sie ihren Song Chasing Cars vorgestellt haben. Und den gibt's jetzt hier auch bei uns.

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2: Ihr seid vielleicht neu in Lingen und wollt mit anderen ins Gespräch kommen? Da bietet sich die Veranstaltung Walk and Talk an. Bei einem Spaziergang durch den Wald könnt ihr nicht nur die Natur erkunden, sondern auch viele neue Menschen kennenlernen und eben Kontakte knüpfen. Dabei trefft ihr auf Einheimische, aber auch genau wie ihr vielleicht, auch auf neu angekommene Menschen aus den verschiedensten Orten der Welt und alle hier neu angesiedelt. Falls ihr mal vorbeischnuppern wollt, Walk and Talk findet den kommenden Sonntag von 10.30 Uhr bis 12 Uhr beim Motoring Funpark in Lingen statt. Kommt also gerne vorbei und trefft auf neue Leute.
0: 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Es ist 11 Uhr und 52 Minuten.

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1: Ich bin Katrin Müller. Fast 10.000 Menschen sind nach RKI-Schätzungen in diesem Sommer an den Folgen von Hitze gestorben. Das ist mehr als in jedem anderen gesamten Jahr seit 2016. Mehr als die Hälfte der Hitzetoten wurde während der Hitzewelle Ende Juni registriert.
2: Temperaturen um die 40 Grad. Gerade ältere Menschen verkraften das nicht gut. Nicht mal jeder 10. Hitzetote war jünger als 65. Alle anderen älter. Besonders stark betroffen ist die Gruppe der über 85-Jährigen. Meist führt ein Hitzeschlag in Verbindung mit Vorerkrankungen zum Tod. Die Extremtemperaturen diesen Sommer haben eine bundesweite Debatte über mehr Hitzeschutz ausgelöst. Kommunen und Opposition fordern mehr Geld, etwa für mehr Stadtgrün und die Entsiegelung von Flächen. Aber auch um Kitas, Krankenhäuser und Pflegeeinrichtungen herunterzukühlen. Tanja Wagner, Nachrichtenredaktion.
1: Die deutsche Wirtschaft hat trotz der Belastungen durch den Iran-Krieg im Frühjahr ein Mini-Wachstum geschafft. Im zweiten Quartal legte das Bruttoinlandsprodukt zum Vorquartal um 0,2% zu und damit etwas stärker als erwartet. Das hat das Statistische Bundesamt anhand vorläufiger Daten errechnet. Angezogen haben demnach im Vergleich zum Vierteljahr davor vor allem die Exporte. Nach dem Hin und Her beim Personalumbau will die Union den Blick nach vorn richten. Doch es droht neuer Ärger. Die drei ostdeutschen CDU-Ministerpräsidenten verlangen Änderungen bei den geplanten Sozialreformen. Mario Vogt aus Thüringen, Sven Schulze aus Sachsen-Anhalt und Michael Kretschmer aus Sachsen fordern unter anderem, dass es bei der abschlagsfreien Rente nach 45 Beitragsjahren bleibt. Bundesverkehrsminister Steffen Bilger zeigt sich über den ersten Halbjahresgewinn der Deutschen Bahn seit 7 Jahren erfreut, weist aber zugleich auf weiteren Verbesserungsbedarf hin. Das seien gute Nachrichten, vor allem auch, dass die Fahrgastzahlen deutlich gestiegen seien, sagte Bilger im Frühstart von RTL und NTV. Aber die Bahn müsse auch bei der Pünktlichkeit vorankommen.
3: Mit der Bahn müssen wir daran arbeiten, dass wir schneller, besser werden, auch was die Pünktlichkeitswerte anbelangt. Aber ich muss schon auch sagen, die vielen Investitionen jetzt ins Netz führen natürlich dann auch zu Streckensperrungen. Ja. Sie führen auch immer wieder zu Verspätungen.
1: Die Deutsche Bahn hat Medienberichten zufolge im ersten Halbjahr 2026 schwarze Zahlen im Kernbereich geschrieben.
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5: Heute wechseln sich in der Region Sonne und Wolken ab. Ab dem Nachmittag gibt es örtlich auch Regen. Wir erreichen heute Tageshöchstwerte von 32 Grad. Dazu weht zeitweise böig auffrischender Wind. In der Nacht zu morgen sinken die Temperaturen auf bis zu 16 Grad ab. Morgen gibt es einen Mix aus Sonne, Wolken und Regen. Vereinzelt müssen wir da auch mit Gewittern rechnen. Das Ganze bei Werten von bis zu 26 Grad. Am Samstag gibt es dann wieder mehr Sonne bei bis zu 25 Grad.
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1: Wenn es mit der ganzen Familie in den Urlaub geht, kann es im Auto schnell mal langweilig werden. Um ein wenig Zeit zu überbrücken und zum Beispiel Filme oder Hörbücher zu streamen, gibt es inzwischen einige Möglichkeiten, im Auto ein WLAN-Netzwerk zu installieren. Welche Systeme es gibt und für wen sie geeignet sind, erklärt Fabian Fehrmann, Unternehmenssprecher des ADAC. Hallo Fabian.
2: Hallo.
1: Fabian, welche Wege gibt es denn, um für Urlaubsreisen WLAN ins Auto zu bekommen?
2: Generell kennen wir 4 Wege, auf denen man Internet während der Autofahrt nutzen kann. Das ist einmal der klassische Handy-Hotspot, den nahezu jedes Smartphone mittlerweile anbietet. Gleiche Hotspots gibt es übrigens auch vom Fahrzeug selber. Da kann man dann über das Bordsystem quasi ein Internet für das Auto freischalten. Dann gibt es auch noch mobile Router, die man mitnehmen kann. Und eine Besonderheit stellt Starlink Mini dar, weil dieses System nicht auf dem Mobilfunknetz aufbaut, sondern das Internet über eine Satellitenverbindung herstellt.
1: Welche Vor- und Nachteile hat der Fahrzeug-Hotspot?
2: Der Fahrzeug-Hotspot ist die komfortabelste Lösung, die wir in diesem Setting kennen, weil man einfach nur im Bordsystem das Internet dazu buchen muss und über die Außenantenne des Fahrzeugs wird dann die Mobilfunkverbindung hergestellt und man hat WLAN im Auto. Der Nachteil ist, dass das Ganze natürlich immer fahrzeuggebunden ist, also man kann das dann nicht in andere Fahrzeuge übernehmen und oft sind diese Lösungen relativ teuer, das kommt aber ganz stark auf den Anbieter an.
1: Und welche Vor- und Nachteile hat der Handy-Hotspot?
2: Der Handy-Hotspot ist wahrscheinlich die Lösung, die am einfachsten zu installieren ist, weil jeder hat ein Smartphone dabei und auf diesem Smartphone ist in der Regel auch die Möglichkeit eines mobilen Hotspots mit drauf. Also es ist flexibel und sofort verfügbar. Hier muss man darauf achten, wenn man für einen längeren Zeitraum mit dem Smartphone den Hotspot erstellt, dann hat man einen hohen Akkuverbrauch. Das Gerät kann auch durchaus richtig heiß werden und natürlich ist man immer vom Mobilfunkempfang und ganz besonders auch vom eigenen Datenvolumen abhängig.
1: Welche Vor- und Nachteile hat denn der mobile Router?
2: Bei mobilen Routern gibt es den Vorteil, dass es mittlerweile viele Geräte auf dem Markt gibt, die einfach und bequem einsetzbar sind. Das ist im Prinzip ein kleiner Router, der wird zum Beispiel an den Zigarettenanzünder angeschlossen, dann kommt eine SIM-Karte rein und dann hat man schon WLAN im Auto. Allerdings muss man diese Geräte erstmal anschaffen und auch installieren im Fahrzeug und zusätzlich kann es noch passieren, dass auf einen Tarifkosten zukommen, weil man eine zweite SIM-Karte braucht.
1: Und welche Vor- und Nachteile hat Starlink Mini?
2: Starlink Mini ist so ein bisschen der Exot in dieser Betrachtung, weil das kein mobilfunkgestütztes Internet ist, sondern ein satellitengestütztes Internet. Das hat den Vorteil, dass es in den meisten EU-Ländern während der Fahrt völlig uneingeschränkt nutzbar ist und auch die Abdeckung sehr gut ist. Allerdings hat man hier recht hohe Kosten und es ist recht aufwendig, dieses System überhaupt erstmal im Auto zu installieren, bis man es nutzen kann.
1: Was empfiehlt denn der ADAC?
2: Generell haben all diese Systeme Vor- und Nachteile. Der Smartphone-Hotspot wird wahrscheinlich für die meisten Standardnutzer und Familien die einfachste und praktischste Lösung sein. Wenn man allerdings nicht zu viel Datenvolumen hat, dann kann auch das bordeigene System vom Fahrzeug eine gute Lösung sein. Der mobile Router sollte dann zum Einsatz kommen, wenn man wirklich viel unterwegs ist, wenn man häufig WLAN braucht und oft auf Reisen ist und man da einen gewissen Komfort einfach haben möchte. Und Starlink Mini sehen wir vor allem dann, wenn man in Regionen unterwegs ist, in denen die Mobilfunkabdeckung nicht so gut ist oder wenn man beim Campen ist, der Platz selber hat kein WLAN, man möchte aber auf das Internet nicht verzichten, dann kann das eine gute Lösung sein.
1: Okay, und worauf muss man sonst noch so achten?
2: Generell ist wichtig zu wissen, wenn man mobiles Internet benutzt, dann sollte man immer darauf achten, wo bin ich denn jetzt gerade unterwegs. Wenn ich mich in der Nähe einer EU-Außengrenze aufhalte, zum Beispiel in der Schweiz oder in der Nähe der Schweiz, dann können hier schon wieder Roaming-Gebühren anfallen, obwohl ich mich vielleicht noch in Deutschland befinde. Und ganz extrem ist es, wenn ich mich auf offener See befinde, also zum Beispiel mit einer Fähre fahre oder mit einem Kreuzfahrtschiff. Hier sollte man das Roaming unbedingt ausschalten, weil da können sehr schnell Mehrkosten von mehreren hundert oder sogar tausenden Euro entstehen.
1: Dankeschön, Fabian.
2: Sehr gerne.

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2: Mit Sophia Wagner, guten Tag. Gegen den AfD-Landesvorsitzenden Ansgar Schledde steht eine Anklage wegen mutmaßlicher Verstöße gegen das Parteiengesetz bevor. Darüber berichtet der NDR. Dem Landtagsabgeordneten aus Schüttdorf werde vorgeworfen, vor der Landtagswahl 2022 Geld von Parteimitgliedern für aussichtsreiche Listenplätze gefordert zu haben. Im Rahmen der Ermittlungen zu einer mutmaßlichen schwarzen Kasse sei die Staatsanwaltschaft Hannover auf mehr als 100 Privatkontoüberweisungen von AfD-Mitgliedern, die heute teils dem Land oder Bundestag angehören, gestoßen. Die Staatsanwaltschaft hat beim Ältestenrat des Niedersächsischen Landtags die Aufhebung der Immunität eines AfD-Politikers beantragt. Dabei handele es sich offenbar um Schledde, so der NDR. Das Parlament soll voraussichtlich im September darüber entscheiden. Der AfD-Landesverband weise die Vorwürfe zurück. Im Falle einer Verurteilung drohe eine Freiheitsstrafe von bis zu 3 Jahren. Gestern Mittag ist ein gasbetriebener Campingkühlschrank in einem Gebäude an der Straße Elzhoog zwischen 11.36 Uhr und 12.45 Uhr in Wilsum in Brand geraten. Wie die Polizei mitteilt, war ein technischer Defekt Auslöser für das Feuer. Da sich der Kühlschrank in einem Gebäude befand, wurde dieses durch das Feuer beschädigt. Ein Übergreifen der Flammen auf das weitere Gebäude konnte verhindert werden. Der Brandort wurde für weitere Untersuchungen beschlagnahmt. Der Sachschaden wird auf etwa 30.000 Euro geschätzt. Die Abfallwirtschaftsbetriebe, kurz AWB, und die Kreislandjugend Grafschaft Bentheim rufen gemeinsam zur Beteiligung an der diesjährigen Siloplanen-Aktion auf. Das teilt der Landkreis Grafschaft Bentheim mit. Am 21. und 22. August richtet jede Ortsgruppe der Landjugend einen Sammelplatz mit einer Waage ein. Landwirtinnen und Landwirte liefern dort dann ihre Silofolien an. Diese werden daraufhin gewogen und die Anlieferung wird quittiert. Durch die Abfallwirtschaftsbetriebe werden die Folien dann der Wiederverwertung zugeführt. Aus den alten Silofolien wird zunächst ein Granulat und daraus dann eine neue Folie hergestellt. Im vergangenen Jahr sammelte die Kreislandjugend Grafschaft Bentheim 518 Tonnen an Silofolie von mehr als 400 landwirtschaftlichen Betrieben. Die Landjugend weist darauf hin, dass die Landwirtinnen und Landwirte einen Betrag für die Entsorgung zahlen müssen, damit die Aktion weiter fortgeführt werden kann. Außerdem sollen nur Silofolien ohne Unrat oder andere Gegenstände abgegeben werden. Am kommenden Samstag sperrt die Autobahn Westfalen die A30 zwischen den Anschlussstellen Nordhorn-Bad Bentheim und Schüttdorf-Nord in beiden Richtungen zeitweise voll. Wie die Autobahn Westfalen mitteilt, wird zwischen 6 und 9 Uhr der Verkehr je Fahrtrichtung für wenige Minuten angehalten, damit Arbeiten eines Stromnetzbetreibers an einer Freileitung durchgeführt werden können. Danach kann der Verkehr wieder abfließen, sodass keine Umleitung nötig ist.
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3: Heute wechseln sich in der Region Sonne und Wolken ab. Ab dem Nachmittag gibt es örtlich auch Regen. Wir erreichen heute Tageshöchstwerte von 32 Grad. Dazu weht zeitweise bücherfrischender Wind. In der Nacht zu morgen sinken die Temperaturen auf bis zu 16 Grad ab. Morgen gibt es einen Mix aus Sonne, Wolken und Regen. Vereinzelt müssen wir da auch mit Gewittern rechnen. Das Ganze bei Werten von bis zu 26 Grad. Am Samstag gibt es dann wieder mehr Sonne bei bis zu 25 Grad.
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2: Der erste große Spider-Man-Kinofilm erschien 2002 und ist damit nun schon fast 25 Jahre alt. Damals schlüpfte noch Schauspieler Tobey Maguire in die Rolle des schüchternen Schülers Peter Parker, der von einer genmanipulierten Spinne gebissen wurde. Seither hat sich einiges verändert, nicht nur bei Spider-Man, sondern im gesamten Marvel-Kino-Universum. Bereits seit 2015 verkörpert jetzt schon Tom Holland die freundliche Spinne aus der Nachbarschaft. Mit Brand New Day erlebt er sein viertes Solo-Kino-Abenteuer. Warum der neueste Spider-Man-Kinofilm ungewohnte Tiefe mitbringt, weiß Ems Fechtewelle-Kinoexpertin Wiebke Pollmann.
3: Als Spider-Man hat Peter Parker vor mittlerweile 4 Jahren nicht nur seine Heimatstadt New York, sondern die ganze Welt gerettet. Und dafür einen enorm hohen Preis gezahlt. Alle Menschen, die ihm einst nah waren, sind aus seinem Leben verschwunden.
4: Wir kannten uns mal. Wir waren mal zusammen. Aber etwas Schlimmes sollte passieren.
5: May.
4: Und der einzige Weg, es zu verhindern, war, den schwierigen Weg zu wählen.
3: Freundin MJ, Kumpel Ned und Peters übriges Umfeld haben sich aber nicht von ihm abgewandt. Dem jungen Superhelden blieb nichts anderes übrig, als sich aus der Erinnerung seiner liebsten Menschen löschen zu lassen. Sie kennen ihn nicht mehr, aber er erinnert sich.
5: Ihr werdet vergessen, wer ich bin.
6: Was? Was redest du da bloß?
5: Ich werde kommen und euch finden. Und dann werde ich alles erklären.
6: Das will ich dir raten. Ich liebe dich.
5: Ich liebe...
6: Warte und sag es mir, wenn du mich wieder siehst.
3: Doch bisher konnte Peter Parker sein Geheimnis nicht offenbaren. In den vergangenen Jahren hat er sich ganz seinen Aufgaben als Vollzeit-Superheld verschrieben und als Spider-Man das Böse bekämpft. Auch wenn das nicht leicht war.
5: Mein Name ist Peter Parker und ich möchte gerne einen Kaffee.
6: Darf es sonst noch etwas sein?
5: Vielleicht werde ich dir das niemals vorlesen.
6: Nein.
5: Vielleicht schreibe ich das nur für mich. Und das ist vielleicht meine Bestimmung, allein mit der Wahrheit zu leben.
3: Gut geht es Spider-Man damit aber nicht. Er trägt viel Verantwortung, vermisst seine Freundin MJ und Kumpel Ned und wird nun auch nicht mehr von den Avengers unterstützt. Die Belastung hinterlässt ihre Spuren.
5: Ich verliere den Verstand. Ich habe total die Kontrolle verloren. Was auch immer es ist, ich muss es auf die Reihe kriegen.
3: Und so wendet sich Peter Parker an Dr. Bruce Banner, alias den Hulk. Von ihm erhofft er sich Hilfe.
5: Dr. Banner, Sie haben einen Weg gefunden, mutierende DNA zu unterdrücken, richtig?
7: Wenn Sie mich ohne dieses Ding sehen, rennen Sie. Ah!
5: Also könnten Sie die schlechten Aspekte loswerden und die guten behalten?
7: Wie würden Sie entscheiden, welche Aspekte der Natur gut sind oder schlecht?
5: Tut mir echt leid.
7: Sie sind keiner meiner Studenten, oder?
3: Neben all den Problemen, die Peter Parker nun schon eine Weile mit sich herumschleppt, bahnt sich auch eine neue Bedrohung an. Und die scheint viel zu groß für Spider-Man allein zu sein, auch wenn er eine wichtige Schlüsselrolle spielt.
8: Wir stehen vor einer unkontrollierbaren Bedrohung. Eine, die wir nicht mal sehen können. Sie sind der Einzige, der immun ist. Sie sind der Einzige, der sie spüren kann.
3: Im 4. Spider-Man-Film mit Tom Holland in der Hauptrolle trifft die neueste Superhelden-Rettungsmission auf für dieses Genre ungewohnt viel Tiefgang. Die dramatische Geschichte des Vorgängers No Way Home wird nicht weniger emotional fortgeführt. Wir sehen, wie Spider-Man zunehmend zum tragischen Helden wird, aber auch, wie er reifer geworden ist und sich weiterentwickelt hat. Für alle, die sich jetzt schon fragen, ob der Spaß ganz auf der Strecke bleibt, nein, keine Sorge, auch in Spider-Man Brand New Day kommen Witz und Action nicht zu kurz. Und der einzige Superheld im Film bleibt die freundliche Spinne aus der Nachbarschaft ohnehin nicht.
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2: Es kommt immer mal wieder zu Überschneidungen zwischen Bereichen, die auf den ersten Blick eigentlich gar nichts miteinander zu tun haben. Genauso ist das mit der Kriminalistik und der Archäologie. Was diese Bereiche gemeinsam haben, das erfährt ihr bei der Sonderausstellung im Emsland Archäologiemuseum. Dort erfährt ihr auch unter anderem, wie sich die Methoden der Kriminalistik von der Antike bis zur heutigen Zeit verändert haben. Und historische Kriminalgeschichten aus dem Emsland bieten spannende Einblicke in die Welt der Kriminalpolizei. Zudem könnt ihr an interaktiven Stationen selbst zum Kommissar oder Kommissarin werden. Die Ausstellung könnt ihr euch am kommenden Freitag und Samstag von 14 bis 18 Uhr ansehen.

0: Gerade eben spielten wir Zombie von Youngblood und wir starten jetzt mit dem ersten Teil des Interviews mit den Rogers.
1: Wenn ihr eure Band in 3 Worten beschreiben müsstet, welche wären es?
2: Schnell, gut gelaunt, laut.
1: Ihr habt am Mittwoch das Album Immer noch da, Kollektion herausgebracht. Könnt ihr uns darüber etwas erzählen?
2: Ja, genau. Im Endeffekt ist es tatsächlich, wie du gesagt hast, eine Kollektion, weil wir seit unserer letzten Platte immer wieder Singles rausgebracht haben und das einfach mal auschecken wollten, wie uns das so gefällt und dass wir einfach, wenn wir gerade was auf dem Herzen haben oder coole Songs im Petto hatten, dass wir die direkt releasen. Und die schwirrten jetzt aber nach und nach immer mehr so ein bisschen alleine im Netz rum. Und dann haben wir gedacht, wir fassen das mal zu einer Kollektion zusammen und haben noch 3 neue Songs mit draufgepackt und ja, haben jetzt nochmal ein wunderschönes Format, wo alle Singles und jetzt die neuen 3 Songs, die ihr zu Hause gefunden haben.
1: Welche 3 Sachen dürfen für euch auf der Tournee fehlen?
2: Ja, genau, meine Switch ist ganz wichtig. Tee ist mir ganz wichtig geworden.
3: Also

0: Kissen sagen für den Bus. Oder auch fürs Hotel eigens Kissen.
1: Ja, Kissen auch gut.
2: Es gibt in dem Hotel heute eine Kissenbar. Ich weiß nicht, ob ihr das gesehen habt.
1: Ja, ja, ich habe sie gesehen.
2: Und die Kissen wegnehmen.
1: Sie sah sehr verstaubt aus. Ich bleibe bei den Kissen, was im Bett liegt.
2: Ja.
1: Genau. Aber ja, Kissen ist tatsächlich auch ganz wichtig.
3: Was ist ein Must-Play-Song auf euren Konzerten?
4: Ich glaube, das ist für viele Mittelfinger für immer, auf jeden Fall. Und wir spielen den aber auch so gerne, der wird auf jeden Fall auch noch drin bleiben für eine lange Zeit.
2: Ja, Kreuzberger Nächte wird, glaube ich, auch immer seinen Platz finden.
0: Vergiss
2: ihn auf jeden Fall auch. Das sind die.
3: Mit welcher Band oder mit welchem Künstler wollt ihr unbedingt mal einen Song herausbringen?
4: Boah, weiß ich gar nicht. Ich habe gerade gar keine Wünsche, tatsächlich. Ja.
2: So Sachen, die ergeben sich dann, die sind dann total schön, das richtige Tour zu spielen. Ich glaube, das ist irgendwie so ein dynamischer Prozess.
0: Vielleicht irgendwas Bescheuertes, so Ikimel oder so, wäre vielleicht ganz toll.
2: Was ganz Gegenteiliges?
4: Ja, so irgendwas, was man nicht erwarten würde, so. Mhm. Aus irgendeiner ganz anderen Ecke, fände ich interessant.
2: Ja, so wie bei Punk mit Ferris.
4: Ja, ein bisschen, das war ein bisschen erwartbarer, weil ja schon so ein bisschen der Bubble rumschwirrt. Ne?
3: Wie habt ihr euch im Vergleich zu den letzten Jahren verändert?
1: Also ich kaum, alle anderen sind ein bisschen älter geworden tatsächlich, im Gesicht. boah, wie haben wir uns verändert? Keine Ahnung. Tatsächlich nicht großartig verändert. Wir sind immer noch gut gelaunt, wir haben immer noch Bock loszufahren, wir erleben gerne Dinge.
3: Welchen eurer Songs sollen wir im Radio spielen?
0: Den neuen, oder?
2: Sommerreifen? Ja. Den Sommerreifen, ja. Ja, auf jeden Fall. Sommerreifen, schöne Message gerade jetzt Richtung Sommer und so weiter und so fort. Der Vibe passt, glaube ich, sehr gut. Der wird da perfekt zu passen.
5: Hello, hello, wir sind die Rogers und ihr hört das Schulradio Zoom auf der Ems Fechtewelle. Viel Spaß dabei. Bis bald. Tschö.

0: alles schön.
1: Gerade spielten wir den Songwunsch von den Rogers, Sommerreifen, passend zum Sommer. Und jetzt geht's direkt weiter mit dem zweiten Teil des Interviews.
2: Welcher Moment hat für euch alles verändert?
3: Ich denke mal, es war meine Geburt.
4: Es war natürlich, als ich in die Band gekommen bin. Also könnt ihr jetzt nicht sagen, ich weiß, es ist euch unangenehm, aber das war halt natürlich nochmal völlig verrückt. Und seitdem ist alles anders. Und?
3: Seitdem hat der Zug gar keine Bremsen mehr.
5: So.
3: Es geht nur noch steil bergauf.
2: Was ist euer größtes Ziel?
3: Mein größtes Ziel war, dass Max in die Band kommt.
4: Ja. Ich glaube, primär einfach das so weiterzumachen und gemeinsam jetzt Dinge zu machen und ein neues Album zum Beispiel mal vielleicht rauszubringen und Touren zu spielen und einfach das Privileg weiter zu haben, so in der Form unterwegs zu sein, wie wir sind. Und noch viel mehr.
6: Solange wie es geht.
4: Absolut. Weil genießen ist jedes Mal.
2: Was der verrückteste Moment auf einer eurer Shows?
3: Ich glaube immer noch, dass eines der verrücktesten Sachen war, wo ich beim Southside von der Bühne gefallen bin. Das war, glaube ich, mitunter das Verrückteste.
4: Ich kenne das Video, aber es war wirklich verrückt.
7: Das war äußerst spektakulär.
3: Das war verrückt. Ich habe einen Wasserkasten gesprengt.
2: Und welchen Song im Allgemeinen sollen wir spielen?
7: Dann spielt doch einen Song von der Band Mandel Kokainschnaps. Wie wär's denn mit Ich glaub daran?
4: Ja.
7: Ist auch ein wahnsinniges Feature geworden.
4: Genau. Und eine gute Message auf jeden Fall. Wo der Kollege hier neben mir.
3: Ich bin auch dabei.
2: Wollt ihr mehr über diesen Song erzählen?
3: Ja. Ich glaube, das kann Elias tatsächlich machen, weil Elias war so mit federführend, glaube ich. Ich wurde tatsächlich da eher als Sänger eingeladen, was mir sehr viel Spaß gemacht hat. Aber ich glaube, Elias kann bestimmt was zu dem Lied erzählen.
4: Message.
8: Ja, ich habe den Song mit Wenke zusammen gemacht und sie hatte die Titelidee dazu und das ging uns beiden voll schnell von der Hand. Ich glaube, wir haben da einen halben Tag irgendwie, dann war der Song eigentlich schon der Song so. Und wir waren beide direkt voll happy damit und Wenke hat voll die coole Hookline gemacht und ja, ist ein runder Song geworden. Dann haben wir Kri noch aufgenommen und dann war das Ding fertig.
3: So,
8: ja,
3: so läuft's.
9: 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Viel Spaß. Muah.
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0: Mandel-Kokain-Schnaps und Rogers, ich glaub daran. Dies spielten wir gerade und das war ja auch der Songwunsch von den Rogers. Und weiter geht's mit Elke Adrenalin.
1: Hi, hallo, hier spricht der Hubi von der Band Elke und ich wollte euch kurz ans Herz legen, unsere Tour im März 2027, die Nie vergessen zu rocken Tour oder Wir vergessen nie zu rocken Tour. Und genau, und da sind wieder einige coole Städte dabei und natürlich auch das Emsland. Und wir spielen am 6.3. im Jam Center in Meppen. Im Jam in Meppen. Am 6.3. Also, wer Lust hat, schaut bei uns auf Instagram vorbei. Dort gibt es Tickets-Links. Und ja, wir freuen uns natürlich, euch alle vor der Bühne dann zu sehen und wünschen euch eine schöne Zeit. Macht's gut, eure Elke.

Dies war Frank Turner, Be More Kind. Und als nächstes spielen wir ein Snow Patrol Doppelpack, und zwar Chasing Cars und Run.

Und da gerade das Wacken Open Air stattfindet, spielten wir passend dazu Wacken ist nur einmal im Jahr von JBO. Das war das Schulradio Zoom. Ich bin Rui Frilling, ehemaliges Mitglied der Radio AG. Der Sendeverantwortliche ist Stefan Glück und der nächste Sendetermin ist der 13.8. Ihr könnt gerne ab 20.03 Uhr in die Sendung Retro Jam von dem Sendeverantwortlichen reinhören. Dabei ist unter anderem das neue Deep Purple Album Splat der Schwerpunkt. Die geht bis 22 Uhr. Und als letztes spielen wir einen Musikwunsch von Zille, dem Sänger von Zivilcourage, die Toten Hosen mit Draußen vor der Tür.

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1: Ich bin David Riemer. Die Europäische Fußballunion UEFA droht der FIFA geschlossen mit einem Boykott der Weltmeisterschaften. Sollte der Weltverband seinen angekündigten Investorendeal umsetzen, werde keine UEFA-Nationalmannschaft mehr an FIFA-Wettbewerben teilnehmen. Das teilte der Verband nach einem Dringlichkeitstreffen mit. Die FIFA will mit dem Verkauf eines Teils ihrer kommerziellen Rechte Milliarden einnehmen. Fast 4,4 Millionen Menschen aus der Ukraine haben bisher in der EU Schutz gefunden. Doch ukrainischen Männern soll nun die Flucht vor dem Krieg gegen Russland erschwert werden. Wehrfähige Ukrainer profitieren in Deutschland und anderen EU-Staaten künftig nicht mehr von vereinfachten Aufnahmeregeln. Das sagte ein Sprecher in Brüssel.
2: Monatlich werden in der Ukraine bis zu 34.000 meist junge Männer rekrutiert. Und das von Russland angegriffene Land hat ein massives Problem mit mehr als 2 Millionen Fahnenflüchtigen. Die sollen künftig in der EU nicht mehr in den Genuss eines vereinfachten Aufnahmeverfahrens kommen. Dieses Verfahren soll künftig hier nur noch für die gelten, die schon Wehrdienst geleistet haben. Alle anderen Wehrpflichtigen müssten normale Asylanträge stellen. Immerhin, wer schon jetzt in der EU ist, darf auch hier bleiben. Aus Brüssel, Dieter Ebeling.
1: Das Leben in Deutschland hat sich im Juli wieder stärker verteuert. Die Verbraucherpreise lagen um 2,8% über dem Niveau des Vorjahresmonats. Das zeigen erste Schätzungen des Statistischen Bundesamts. Im Mai und im Juni hatte die Senkung der Energiesteuer noch dafür gesorgt, dass die Inflationsrate auf 2,3% gesunken ist.
3: Der Tankrabatt ist ausgelaufen. Der Iran-Krieg treibt die Preise an den Ölmärkten aber weiterhin nach oben. Entsprechend müssen Autofahrer an der Tankstelle wieder tiefer in die Tasche greifen. Und auch die Lebensmittelpreise sind im Juli leicht angestiegen. Für Dienstleistungen wie Restaurantbesuche oder Reisen mussten die Menschen fast 3% mehr ausgeben, ähnlich wie in den vorangegangenen Monaten. Besserung ist laut den Experten nicht in Sicht. Deswegen gehen sie davon aus, dass die Europäische Zentralbank den Leitzins zum zweiten Mal in diesem Jahr anheben wird, um so die Inflation einzudämmen. Fiona Reinhardt, Nachrichtenredaktion.
1: Nach dem CDU-internen Streit um die Kabinettsumbildung droht Kanzler Merz neuer Ärger. Die Ministerpräsidenten von Sachsen, Sachsen-Anhalt und Thüringen lehnen die geplante Abschaffung der Rente nach 45 Beitragsjahren ab. Damit stellen sie sich gegen einen wichtigen Teil der geplanten Rentenreform der Bundesregierung.
4: Und jetzt das Wetter für das Emsland und die Grafschaft Bentheim.
5: In der Nacht ist es meist nur locker bewölkt bei 15 bis 17 Grad. Am Freitag mit einem Mix aus Sonne und Wolken recht freundlich und nicht mehr ganz so warm. Die Höchstwerte liegen bei 24 bis 26 Grad. Am Samstag geht es dann ähnlich weiter mit einem lockeren Wolken-Sonne-Mix. Die Temperaturen liegen bei um die 24 Grad.
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Liebe Hörerinnen und Hörer, ja, hier ist wieder die Empfängerwelle, Abteilung Tea Time. Zu den Mitarbeitern gehören Ulrike Seide Butler, Udo Sander und Hermann Ebuch, wie gehabt. Und mein Name ist Ecke Bremer, auch wie gehabt. Und aber etwas Besonderes, heute kommt Herr Helge Nabe zu uns ins Studio und er berichtet über seine Aufgaben und seine Interessen, Bürgermeister zu werden in Nordhorn. Also, es wird spannend. Bleiben Sie also dran.

0: Einen wunderschönen guten Abend. Wir begrüßen Sie hier zur Tea Time, wie immer einmal monatlich am Donnerstagabend. Die Einladenden sind am Mikrofon Hermann Ebuig,
1: Udo Sander,
2: Brigitte Seide-Buttler und für die Technik Elke Bremmer.
0: Wir begrüßen heute den Bürgermeisterschaftskandidaten Helge Naber. Ja, wir freuen uns, dass Sie da sind.
3: Ich freue mich, dass ich da sein darf. Dankeschön. Ja.
0: Was hat Sie bewogen, sich als Bürgermeister zu bewerben?
3: Im Grunde genommen ist der Gedankengang manchmal ganz einfach. Man sitzt auf der Couch und überlegt sich, was alles nicht passt. Und das sind Gedanken, die einen manchmal auch selber im Alltag begleiten. Ich glaube, das Gefühl kennt jeder. Und irgendwann kommt halt der Punkt, an dem man sich auch selber fragt, muss ich das Ganze immer so ertragen oder muss ich das Ganze irgendwie so durchleben oder warum nehme ich eigentlich nicht selber mal mein Glück in die Hand und versuche auch etwas zu gestalten? Und das sind halt Menschen wie Sie und ich, die meistens während der normalen Berufswelt nicht dazu kommen. Ich wollte mich aber davon nicht lähmen lassen und habe mir gesagt, wenn ich etwas gestalten kann und die Gelegenheit dazu bekommen würde, dann bräuchte ich mich auch nicht beschweren. Und so ist mein Antrieb eigentlich schon immer da gewesen, aber jetzt sind meine Kinder auch in einem Alter, wo sie ihren Papa dann halt auch mal laufen lassen können und nicht mehr auf Papa warten müssen. Und das hat mich dazu bewogen zu sagen, nein, ich glaube, es ist der richtige Zeitpunkt zu sagen, ich packe mit an und ich beschwere mich nicht einfach nur, sondern ich möchte gestalten.
1: Vielleicht können Sie ausgehend von dieser Frage noch ein paar persönliche Informationen geben über Ihre Person, über sich selber, über Ihr Leben. Einzelheiten, die zusammenhängen vielleicht mit dieser Kandidatur. Also was hat sie früher schon bewegt, was hat sie getragen, was waren ihre Visionen, sowas in der Richtung.
3: Also ich bin in einem politischen Haus groß geworden, so will ich es mal sagen. Mein Papa war Beamter, früher bei der Post, später bei der Telekom. Meine Mutter war immer in der Verwaltung tätig, in den Büros und später dann auch als Personalratsvorsitzende hier bei der Stadt Nordhorn. Hat sich auch früh in Wahlkämpfen für damals die SPD engagiert und hat viele Wahlkämpfe mitgestaltet und mitbestritten. Und das hat mir schon immer imponiert, was mich damals dazu bewogen hat, dem Aufruf meiner Mutter, mich in der Jugend zu engagieren, nicht zu folgen, war eigentlich, dass ich früh sehen musste, dass es in den 80er und 90er Jahren für die Frauen noch kein einfacher Weg in der Politik war. Man hat viel Arbeit geleistet. Die Anerkennung, die habe ich damals für den Einsatz, den diese Frauen geleistet haben, nicht gesehen. Und deswegen habe ich irgendwie immer so das Gefühl gehabt, so diese Struktur, die ist jetzt nicht so meins. Und natürlich, als junger Mensch, guckt man dann auch erstmal auf sich. Das ist einfach so. Da guckt man, dass man selber im Mittelpunkt steht. Und zu dem Zeitpunkt darf man sich auch noch im Zentrum der Welt verstehen. Das normalisiert sich dann etwas später wieder. Aber so hat es mich dann auch politisch durchaus durch mein Dasein getragen. Ich bin heute selbstständig. Ich betreibe ein Angelgeräte-Fachgeschäft hier in Nordhorn. Bin auch Vorsitzender des Sportfischervereins in Nordhorn. Mittlerweile haben wir fast 3200 Mitglieder. Und also als solches ist mir natürlich Wasserstadt, Wasser und auch unsere Stadt Nordhorn immer in meiner DNA unterwegs gewesen. Das habe ich von meinem Papa übernommen und das führe ich heute weiter. Und das begeistert mich auch immer noch an unserer Stadt.
0: Und das heißt, die Idee, hier einen Hafen anzulegen, kommt natürlich dann Ihnen sehr entgegen. Angelstation.
3: Sagen wir es mal so, es werden interessante Angelplätze vielleicht werden, mal schauen. Den ökologischen Sinn dahinter, den darf man durchaus auch kritisch hinterfragen. Ich denke, das ist völlig okay, dass diese Medaille immer zwei Seiten hat. Auf der einen Seite glaube ich auch, dass dieser Hafen an dieser zentralen Stelle einen zentralen Punkt einnehmen wird. Er wird aber auch Herausforderungen mit sich bringen. Und die sind aus meiner Sicht auch noch nicht ganz zu Ende dargestellt. Da werde ich mich auch in den nächsten Wochen noch drum bemühen, dass wir zumindest ehrlich miteinander umgehen. Und ich denke, das sollte immer die Grundintention auch der politisch Handelnden sein.
1: An welche Herausforderungen denken Sie da?
3: dass es einfach so ist. Wir haben es jetzt zum Beispiel, es ist noch keine 3 Wochen her, da haben wir am stehenden Arm vor dem Aspendos am Rave Ring Center gesehen, was passiert, wenn Wasser zum Stehen kommt. Wir haben Algenbildung, wir haben Geruchsentwicklung und Ähnliches. Und wir brauchen jetzt keine Klimapropheten sein oder Klimaforscher, um zu sehen, dass sich unsere Natur und unsere Umwelt verändert. Das bedeutet auch, wir werden uns in Nordhorn damit auseinandersetzen müssen, in den nächsten Jahren, zumindest in den Sommermonaten, eher weniger als mehr Wasser zu haben. Und dieses weniger an Wasser wird auch bei dem, was unsere Intention ist, was wir mit dem Hafen machen und wie wir auch unsere Touristik hier verstehen, wird uns vor Herausforderungen stellen, weil das bedeutet, dass wir weniger Wasser nach unten abgeben dürfen. Und je länger das Wasser steht, und das kann dann halt auch wirklich 3, 4, 5 Monate sein, werden eben solche Herausforderungen, die das stehende Wasser halt hat, Algenbildung, Ähnliches, das werden Herausforderungen sein, denen müssen wir auch gerecht werden. Weil ich denke, auch da haben wir mit unserer Wasserstadt nicht nur ein tolles Aushängeschild, sondern wir haben auch eine Verantwortung. Und der müssen wir dann als solches auch gerecht werden. Das fordern wir als Angler natürlich schon ein bisschen länger ein. Manchmal mit mehr, manchmal mit ein bisschen weniger Erfolg. Aber es ist einfach eine Sichtweise, die auch für Nordhorn natürlich in vielen anderen Situationen einen wichtigen Stellenwert einnehmen wird.
0: Sie haben mal irgendwo gesagt, dass die Stadtverwaltung mehr darauf achten soll, Dienstleister zu sein. Was verbinden Sie damit? Was kritisieren Sie da oder würden Sie verändern?
3: Also es geht eigentlich vielmehr darum, dass wir anfangen, vom Ergebnis auszudenken. Also heute, es ist natürlich immer ein subjektiver Eindruck. Ich weiß, dass sehr, sehr viele Handelnde im Haus neben uns eine tolle Arbeit leisten. Aber es entsteht halt in der öffentlichen Wahrnehmung auch manchmal der Eindruck, dass wenn ich etwas mit der Verwaltung zu tun bekomme, dass Leute damit beschäftigt sind, mir zu sagen, wo ich noch nicht dran gedacht habe, weshalb also mein Problem noch nicht behoben werden kann. Selbst wenn Leute mit Lösungen schon ins Rathaus kommen und sagen, wir könnten das ja so machen, gibt es durchaus Situationen, in denen sie wieder zurückgewiesen werden mit dem Hinweis darauf, ja, da haben sie aber noch nicht ganz daran gedacht. Und ich hätte ganz gerne auch dort eine etwas andere Problemauseinandersetzung, nämlich, dass wir einfach sagen, das Ergebnis soll sein, jetzt nehmen wir mal ein Beispiel, dass eine Baugenehmigung erteilt wird. Und das bedeutet, wenn wir von diesem Ergebnis aus zurückgehen, stolpern wir selber auch im Genehmigungsverfahren schon darüber, wo könnten die Hürden entstehen. Und so können wir auch den Dienst leisten, eben diese Hürden zu beseitigen. Und nicht im Genehmigungsverfahren immer darauf zu achten, dass wir noch eine Hürde finden, die derjenige beseitigen muss, der mit seinem Vorhaben zu uns gekommen ist. Und das ist diese kleine Änderung der Perspektive, die sich, glaube ich, nicht nur ich, sondern die sich viele Bürger wünschen, wenn sie mit einem manchmal auch ganz banalen Anliegen kommen, wobei auch da, es geht nicht darum, alles schlecht zu reden.
1: Aber diese Hürden denkt sich der Sachbearbeiter oder die Sachbearbeiterin von mir aus ja nicht aus, sondern das sind kommunale Rechtsvorschriften oder auch landesmäßige, vielleicht sogar auf Bundesebene gibt es da irgendwelche Vorgaben, manchmal sogar europäische, was weiß ich, was es da so alles gibt. Also die Vorschläge, Herausforderungen, nennen Sie das ja gerne, die sind ja nicht beliebig, sondern das sind ja Vorgaben. Wie wollen Sie diese Vorgaben denn so flexibel machen und so gängig machen, dass wir als Bürger an der Stelle einen deutlichen Gewinn haben? Deshalb leuchtet mir noch nicht ganz ein.
3: Indem ich zum Beispiel dahin gehe und sage, dass es auch Aufgabe eines Sachbearbeiters sein darf, auf mögliche Probleme schon im Genehmigungsverfahren hinzuweisen und nicht Schritt für Schritt den das nächste Problem erst freigebe, wenn es dann auch aufgetaucht ist. Es ist im Genehmigungsverfahren relativ eindeutig, wie Bauten in meiner Wohnsiedlung aussehen müssen oder dürfen oder können. Dann ist es aus meiner Sicht nicht zuträglich, dass ich als jemand, der bauen möchte, erstmal einen Architekten beauftrage, der mir für Geld einen Entwurf eingibt, den ich an die Stadt weiterreiche und die mir dann sagt, das tut mir aber leid. Die Dachform, die geht nicht, da haben sie die Grenzbebauung, da sind sie zu nah dran, sondern das sind einfach Parameter, die sind vorher eigentlich öffentlich zugänglich, die sind eigentlich relativ schnell greifbar.
1: Müsste der Architekt aber eigentlich wissen, ne?
3: Ganz, ja, nun, wenn ich großer Bauherr bin, dann weiß ich das, wenn ich aber jetzt manchmal privater Bauherr bin und vielleicht auch überlege, mein Grundstück zu erweitern, dann weiß ich das nicht lückenlos.
2: Und die Architekten wissen das nicht?
3: die müssen im Zweifel sich natürlich auch darüber informieren und müssen die Daten zusammentragen. Aber wenn ich jetzt rein über die Bauvoranfrage gehe, dann kann ich einfach vorher schon als Dienstleister ein paar Parameter mitgeben. Und das ist nicht immer Teil der ganzen Geschichte. Wir sind jetzt beim Baurecht, aber es gibt auch viele andere Fragen, die sich genau an derselben Stelle stellen.
1: Ja, ja. Aber es ist das gleiche Problem, also das, so erlebe ich das Ganze, dass es Mitarbeiter gibt, die vielleicht nicht so geschmeidig sind, aber es gibt eben auch sehr starke Rechtsvorschriften auf verschiedenen Ebenen, von Kommunal bis hoch, hatte ich ja gerade schon gesagt, die auch einfach schwer wegzuarbeiten sind. Ja. Also selbst wenn man alles weiß, ist es manchmal ganz schwer gängig.
3: Nein,
1: scheitern wir ja oft.
3: Ganz genau, und dazu gehört natürlich auch ein gewisser Personalschlüssel. Wir reden oft über Geschwindigkeit, wir können uns aber auch nicht darüber beschweren, wenn diejenigen Handelnden dort schon am Limit sind und man dort auf verschiedene Stellen, bei denen man weiß, dass sie halt schon länger besetzt werden sollen oder müssen, dass das einfach ein Thema ist, was dann nicht abgeschlossen werden kann. Auch da gehört natürlich der Wille dazu, auch hier die Mittel bereitzustellen, damit auch das, was ich heute vielleicht fordere, auch umgesetzt werden kann. Also natürlich ist das Problem wesentlich weitreichender, als mal eben kurz mit dem Finger zu schnippen und zu sagen, so funktioniert das Ganze besser. Da bin ich reflektiv genug.
0: Ja. Sie möchten gerne Vereine und Kultur fördern, Gemeinschaft stärken. Als Vorsitzender eines Vereins, wissen Sie, welche Bedeutung die ehrenamtliche Arbeit für den Verein, aber auch für die Gemeinschaft in Nordhorn hat? Was möchten Sie da fördern? Wo sehen Sie Probleme, die heute angepackt werden müssen?
3: Also auch da denke ich einfach, dass es den Vereinen gut tun würde, einfach einen festen Ansprechpartner zu haben, auch in der Verwaltung, der sich ihrer Probleme annimmt. Im Moment ist es auch für uns häufig ein Durchfragen durch verschiedene Abteilungen, bis wir dann die Schnittstelle gefunden haben. Und dann bedarf es häufig noch Rückfragen wieder in anderen Abteilungen, weil wir halt wirklich viele Schnittmengen in verschiedenen Gewerken auch hier im Hause haben. Und da glaube ich einfach, ist eine zentrale Koordination, die sich auch wirklich darum kümmert, dass Anfragen gezielt die richtige Position finden, wäre schon eine große Hilfe. Das ist, wie gesagt, da geht es jetzt nicht nur um die großen Sportvereine, sondern die ganz, ganz vielen einzelnen Initiativen, gerade auch kulturellen Initiativen, wo ich auch in den Gesprächen vielfach gehört habe, im Grunde genommen, wir haben Ideen, an den Ideen mangelt es nicht. Also generell kann man das auf die Geschichte ausweiten. Also ich glaube, wir haben hier in Nordhorn kein Erkenntnisproblem. Wir wissen in vielen Problemfällen schon seit Jahren, dass sie da sind oder dass sie auftauchen. Bei uns hapert es dann manchmal in der Umsetzungsfrage. Und genau dort ist es eigentlich nicht wahnsinnig kompliziert, die Kompetenzen zusammenzufassen und auch dort Leute einzusetzen, die genau diese Schnittstellen dann ausfüllen können. Das wäre mir auf jeden Fall an der Stelle ein Anliegen.
2: Bedeutet das Weiterbildung für die Mitarbeiter oder Neueinstellungen?
3: Also natürlich Weiterbildung, das ist das, was ich gerade eben auch sagte. Ich glaube, wir haben viel Kompetenzen, auch im Rathaus. Das ist gar keine Frage. Und das, was dort qualifizierbar ist, das muss man weiterbilden und das muss man auch ausbauen, ganz klar. Aber wir müssen auch schauen, dass es, glaube ich, viele Abteilungen gibt, die in den letzten, jetzt machen wir das Fenster etwas größer, in den letzten 20 Jahren ein wenig geschrumpft sind. Wir sind ja auch in Nordhorn durchaus haushaltstechnisch in einer glücklichen Situation. Also da gibt es ja nichts schlecht zu reden. Der oder diejenige, die dieses Bürgermeisteramt in Zukunft übernehmen und auch der Rat, dann neu zusammenkommt, der hat ja hier gute Voraussetzungen. Die muss man ja nicht kleinreden. Aber das Ganze ist natürlich auch durchaus ein bisschen darauf zurückzuführen, dass auch wir hier einen Investitionsstau haben, dass auch wir vielleicht Sachen manchmal nicht angegangen sind und dass wir uns auch manchmal gesund geschrumpft haben und auch an einigen Stellen mit Sicherheit zu spüren bekommen, dass das hemmt. Und da muss man halt auch eine gewisse Entschlossenheit haben und die, hoffe ich, bringt auch der neue Rat mit sich, weil die letzten Ratssitzungen haben immer eher so ein bisschen darauf hingedeutet, dass man gesagt hat, das wird die Aufgabe des neuen Rates sein. Da wünsche ich mir dann natürlich auch von denjenigen, die dann dort zusammenkommen, dass es diese Entschlossenheit gibt, damit wir genau da auch entschlossen reingehen und unsere Stadt nach vorne bringen.
1: Manches ist ja nicht gesund schrumpfen, sondern manches ist einfach nur Personalmangel. Personalmangel, weil die Leute nicht da sind. Ich will Leute einstellen, ich gebe Stellen, Ausschreibungen in die Öffentlichkeit und es tut sich gar nichts, weil die Leute nicht da sind. Ich könnte mir das hier für Nordhorn, für die Verwaltung ganz ähnlich vorstellen. Ich kenne es aus anderen Bereichen, dass wir einfach die Leute nicht haben. Das ist ein großes Problem. Haben Sie dafür eine Idee, wie wir damit umgehen können, dass wir zwar gute Ideen haben, das haben Sie ja gerade schon erzählt, aber einfach nicht die Personen, die Stunden haben, um das auch wirklich zu realisieren?
3: Nun, ich glaube, genau da haben Sie den Kern getroffen von dem, was manchmal dann auch in der Darstellung für uns nicht nachvollziehbar ist. Also ich glaube, unsere Stadt, unsere Region hat eine ungeheure Attraktivität. Das ist unsere Lebensweise hier, die ich durchweg als positiv bezeichnen würde. Das ist unsere Vereinstruktur, die durchweg positiv ist. Wir haben sehr, sehr viel Kompetenz in der Fläche und auch viele, viele tolle Ansprechpartner. Für uns muss es jetzt die Aufgabe sein, dass eben auch diese Ansprechpartner ihre Stimme erheben können und ihre Stimme hörbar machen können. Und wenn wir das hinbekommen, dann haben wir schon in unseren Kreisen mit Sicherheit Leute, die man auch dafür motivieren kann. Aber wir werden auch attraktiv für die Leute, die wir vielleicht brauchen. Die Stadt Nordhorn bildet auch jedes Jahr viele Leute aus. Ich kann mir auch beim besten Willen nicht vorstellen, dass dort keine Leute dabei sind, die im Zweifel auch dabei bleiben wollen. Es ist ja irgendwo durchaus die Frage, woran liegt das? Und da gibt es mit Sicherheit auch Leute, die mir dabei helfen können, die einen gewissen Informationsvorschuss haben. Weil ich schaue genauso wie Sie drauf und frage mich manchmal selber, wo ist denn das Problem? Warum kriegen wir das denn nicht? Und das sind die Fragen, die es zu erörtern gibt, die auch ich bisher noch nicht erklärt bekommen habe. Weil ich glaube, der Fachkräftemangel ist ein großes Problem, ja, in der Verwaltung. Und mit der Kraft, die wir auch hier regional haben, müssen wir das bewältigen können. Im Zweifel auch, dass wir ein bisschen attraktiver sind als andere.
1: Wie sieht es aus mit Digitalisierung, Computerei, künstliche Intelligenz? Sehen Sie da Möglichkeiten, den ganzen Betrieb effektiver zu gestalten? Oder läuft das alles schon so, dass Sie sagen würden, nein, das ist alles in Ordnung?
3: Also das sind einfach total viele Schlagworte, wo ich manchmal innerlich ein bisschen selber drüber schmunzel. Nicht jetzt über Ihre Frage, sondern es ist natürlich jetzt gerade im Wahlkampf so ein klassisches Profil. Wir machen alles digitaler und wir machen alles effektiver. Ich habe in meinem ersten Leben auch mal 2 Jahre bei der Firma ThyssenKrupp als Datenschützer gearbeitet und weiß, wie Vorgaben sind. Das bedeutet zu glauben, dass ich jetzt hier reinkomme und noch einen USB-Stick mit dabei habe, wo ich die Software drauf habe, dass es jetzt alles rund läuft, das wird so nicht funktionieren. Sondern wir müssen einfach dafür sorgen. Digitalisierung hilft uns dabei, im Ablauf Geschwindigkeit aufzunehmen. Wenn wir aber nicht in der Vorbereitung die Prozesse vernünftig angehen, dann hilft es uns nicht, dass wir später einen Bauantrag digital einreichen können, sondern wir brauchen trotz alledem die Leute, die das Ganze bearbeiten. Also Digitalisierung ist mit Sicherheit ein Schlüssel. Bei KI bin ich auch der Meinung, das ist mit Sicherheit ein Schlüssel, aber wir sollten auch das ganz normale I nicht vergessen. Also ich fände es auch schön, wenn wir einfach intelligent an Probleme rangehen, dann können wir das mit der KI immer als Unterstützung mitführen. Aber das jetzt auch, also mir ist es einfach zu kurz gedacht, zu sagen, ja komm, jetzt können wir das alles mit ChatGPT schon auf die Bahn bringen. Es gibt Probleme, die können wir einfach händisch anfassen und dafür brauchen wir gute, motivierte Leute. Ich bin fest davon überzeugt, davon haben wir sehr, sehr viele und die brauchen wir auch nicht wegrationalisieren, sondern wir müssen einfach das an der Stelle einsetzen, wo es uns auch wirklich weiterbringt. Und dafür wird immer Raum sein. Und die Prozesse, die werden letztendlich auch, da waren wir vorhin wieder beim Baurecht, auch Landesvorgaben, da gibt es einfach Vorgaben, da werden wir uns gar nicht vor erwehren können. Ich wäre froh, wenn wir einfach unsere Motivation mitnehmen und alles bis zum Einsatz der Digitalisierung vernünftig voneinander haben. Dann läuft das rund.
0: Was kann denn der Bürgermeister dafür tun, dass die Medienkompetenz in den Schulen erhöht wird? Das geht ja auch in diese Richtung. Gibt es da Unterstützung oder sind es auch nur Vorgaben, die sowieso die Schule regeln muss, dass die Kinder lernen, damit auch umzugehen? Und muss man denen was an die Hand geben?
3: Definitiv. Also Medienkompetenz ist heute eine sehr, sehr große Herausforderung. Ich muss leider an der Stelle im Prinzip gleich auch die psychologische Kompetenz zum Umgang mit dieser ganzen Geschichte mitnehmen, weil es ist ja, für mich die viel, viel größere Herausforderung, wenn ich mir anschaue, was auch unsere Jüngsten und auch die, die schon ein bisschen älter sind, heute ertragen müssen, wenn wir uns über psychologische Betreuung unterhalten. Und da hat halt auch die Medienkompetenz einen sehr, sehr weitreichenden Einfluss. Also zu wissen, wie ich mit den Medien umgehe, wie ich das Ganze einschätzen muss, was das für einen Impact auf mich auch erzeugt, ist eine ganz, ganz große Herausforderung, die im Moment natürlich auch an vielen Einzelinitiativen der Lehrkräfte natürlich hängt. Und da sind auch viele Leute mit dabei, die das mit Sicherheit vorantreiben. Wir müssen als Stadt aber auch einfach unsere Kinder dahingehend resilient machen, dass sie wissen, dass wir hier ein gesundes Umfeld haben. Und das können wir schaffen. Ja. Das können wir den Kindern schaffen. Da können wir Angebote machen, wo sich die Kinder immer gut aufgehoben fühlen, damit sie nicht alleine dastehen, manchmal auch mit ihrer Not. Und das ist auch für das Elternhaus nicht immer ganz leicht, weil da haben sich einfach auch unsere Realitäten verändert. Heute müssen Mama und Papa parallel arbeiten, um irgendwo auch die Miete reinzubringen, um den Lebensstil zu gewährleisten. Und damit sind auch unsere Jüngsten häufig manchmal mit den Problemen alleine. Und da müssen wir einfach Unterstützung leisten. Und das kann Stadt definitiv leisten.
1: Das wäre also Jugendarbeit. Du warst gerade beim Thema Schule, Hermann. Das gibt ja so Umgebungsfelder zur Schule, Jugendarbeit, Arbeit mit jungen Erwachsenen vielleicht sogar. Haben Sie da Vorstellungen, was da wie gemacht werden könnte? Was läuft gut? Was würden Sie anders machen? Was würden Sie optimieren?
3: Also für mich ist zumindest eine Herausforderung auch bei unserer Stadt. Ich würde alles daran setzen, wirklich alles daran setzen, dass wir unser Beirätesystem schnellstmöglich zumindest um einen Jugendbeirat erweitern. Das hat einfach was. Teilhabe ist ein Kern. Wenn wir die Jugend bei uns behalten wollen, dann dürfen wir nicht nur über sie reden, sondern wir müssen in die Situation kommen, dass wir mit ihnen reden. Und sie müssen merken, dass ihre Stimme auch Einfluss hat. Ich halte das für sehr, sehr wichtig. Wir haben ein kleines Gefälle, und es geht nicht um den Einsatz der Jugendbetreuung. Also wir haben auch hier eine Jugendabteilung, die sehr viel tut. Aber wir haben einen Alterszeitraum zwischen ab den 13-Jährigen bis zu den 17-, 18-Jährigen, der manchmal ein bisschen runterfällt. Wir sehen heute vielleicht auch manchmal im Wahlverhalten, wir haben eine Generation gehabt, die während Corona große Entbehrungen mit sich tragen oder für uns mitgetragen hat. Den sagen wir heute, dass sie bitte auch wieder motiviert sein soll, um den Dienst an der Waffe für uns zu leisten, um ihr Land zu beschützen. Und den sagen wir des Weiteren, dass ihre Rente aber maximal noch eine Grundabsicherung darstellen wird. Und wie sollen diese jungen Menschen überhaupt diese Überzeugung in sich tragen oder diese Identifikation mit sich tragen? Manchmal ergeben sich Probleme von ganz alleine, und wir brauchen gar nicht analysieren, sondern wir hören einfach nur zu. Und damit so etwas nicht passiert und auch in Zukunft nicht passiert, müssen diese jungen Menschen rechtzeitig ihre Stimme erheben können, müssen uns auch ganz klar sagen können, meine größten Kritiker sind meine beiden Töchter. Die eine ist 18, also da habe ich die Corona-Zeit und jetzt die nachlaufende Zeit sehr, sehr gut miterlebt. Die andere ist 27 und mittlerweile selber Lehrerin, eine von den motivierten Lehrkräften, die auch versucht, dort was zu machen und was zu reißen. Und genau an der Stelle glaube ich, wenn wir die dabei halten wollen, dann müssen die mitreden können. Das ist auch nicht immer angenehm. Auch als Vater hat man oft genug, ich kriege oft genug gesagt, wo ich auch mal schief abbiege. Aber genau so muss das sein. Genau das ist das, worum es geht. Und das müssen wir auch gerade eben in unserer Runde ertragen, weil das ist die Zukunft. Wenn wir dort nicht motivieren, dass auch diese jungen Menschen in Zukunft, ob sie in Nordhorn bleiben oder ob sie nach ihrer Ausbildung auch wieder hierhin zurückkommen, das entsteht in der Jugend. Ich war gerade die Woche in Bimolten und habe dort auch mitbekommen, wie es mit der Landjugend funktioniert. Dort entsteht diese lokale Bindung in den jungen Jahren. Und das geht bei uns in der Stadt manchmal ein bisschen verloren. Ob wir es vergessen oder ob wir es einfach nicht ganz zu Ende denken, das lasse ich jetzt mal dahingestellt. Aber auf jeden Fall ist das auch eine Sache, die gar nicht unbedingt viel Geld kosten muss, sondern die einfach nur ein Grundrecht auf Mitbestimmung der jungen Menschen erfüllt. Und das müssen wir umsetzen.
0: Wir können uns von der Auftaktveranstaltung zu der Ausstellung erinnern, heißt Kämpfen von den Omas gegen Rechts. Ja. Und damals haben ich Ihnen eine Karte gegeben, die anfing mit Demokratie ist. Mhm. Und Sie haben geschrieben, Demokratie ist der Status, an dem Ignoranz und Egoismus endet und Menschlichkeit und Gemeinschaft beginnt. Was verbinden Sie damit?
3: Es ist einfach für uns und für mich auch die ideale Lebensform. Das ist keine Romantik, sondern einfach nach links und rechts zu schauen, in einer Gesellschaft, die es uns immer schwerer macht, ist für mich der wichtigste Grundtenor. Dass wir auch auf Sachen hören, die uns vielleicht manchmal nicht tangieren, muss auch der Grundtenor sein. Natürlich können wir auch nicht, auch ich trete nicht an mit der Maßgabe, auf jede Frage direkt die richtige Antwort zu haben. Das, was ich letztendlich anbieten möchte, ist ein aufrichtiges Interesse daran, dass wir gemeinsam daran arbeiten, eine vernünftige Lösung zu bekommen. Und das schaffen wir im Gespräch. In dem Moment, wo diese Offenheit fehlt, wo auch diese Bereitschaft fehlt, sich auszutauschen, haben wir verloren. Und genau das, dieser Status, der darf nicht eintreten. Gemeinsam Lösungen finden und Lösungen zu erarbeiten, auch wenn es gar nicht unbedingt bei mir vor der Haustür direkt stattfindet. Das sollte für uns alle einfach wichtig sein. Und das ist Demokratie. Da hören wir auf jeden, der was zu sagen hat, der vernünftige Vorschläge hat, Leute, die unsere Grundordnung angreifen, die haben dann letztendlich an der Stelle Pech gehabt. Leute, die in dem Rahmen unserer Grundordnung auch arbeiten wollen und mitarbeiten wollen und mitsprechen wollen, die haben ihr Gehör zu finden.
0: Ja. Das war jetzt ein gutes Schlusswort. Ich bedanke mich für das Gespräch. Vielleicht haben Sie ja noch einen Wunsch am Ende, dass Sie mitteilen wollen, der drüber hinaus.
3: Also, wenn ich einen Wunsch haben könnte, dann würde ich mir einfach eins wünschen, dass so viele Leute wie möglich ihr Recht zur Wahl annehmen und auch einsetzen. Jeder von uns, jeder, der auch später im Rat ist, jeder, der von uns später ein politisches Amt übernimmt, lebt von einer grundsätzlichen Legitimation. Und die hat die größte Grundlage, wenn wir eine möglichst hohe Wahlbeteiligung haben. Und deswegen wünsche ich mir einfach nur, dass viele Leute von ihrem Recht auf freie Wahlen Gebrauch machen. Sollte jemand dabei zufällig auch ein Kreuz oder ein Feld finden, wo mein Name vorsteht, bin ich nicht böse drum, aber wenn sie wählen waren, dann haben wir alle schon viel erreicht.
0: Vielen Dank.
3: Ich danke.

0: Liebe Hörerinnen und Hörer, ja, das war unsere Sendung mit unserem Bürgermeisterkandidaten Helge Naber. Er war zu Gast bei uns im Studio und hat uns viel über seine Sicht der Dinge erzählt. Und ich hoffe und ich denke, Sie wissen, wen Sie wählen müssen und gehen am 13.
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2: Ich bin David Riemer. Die Europäische Fußballunion UEFA droht der FIFA geschlossen mit einem Boykott der Weltmeisterschaften. Sollte der Weltverband seinen angekündigten Investorendeal umsetzen, werde keine UEFA-Nationalmannschaft mehr an FIFA-Wettbewerben teilnehmen, so der Verband nach einem Dringlichkeitstreffen. Die FIFA will mit dem Verkauf eines Teils ihrer kommerziellen Rechte Milliarden einnehmen. Auch der DFB stellt sich klar gegen die Pläne. Nach der Entschärfung des CDU-internen Konflikts um die Kabinettsumbildung droht Kanzler Merz neuer Ärger. Die drei Ostministerpräsidenten von Sachsen, Sachsen-Anhalt und Thüringen stellen sich gegen eine Abschaffung der abschlagsfreien Rente nach 45 Beitragsjahren und damit gegen einen wichtigen Baustein der geplanten Reform der Alterssicherung.
3: Wer 45 Jahre gearbeitet hat, hat genug eingezahlt, finden die drei CDU-Ministerpräsidenten Vogt, Schulze und Kretschmer. Und sie provozieren mit ihrer Forderung einen neuen Konflikt mit Kanzler Merz. Sie wollen, dass bei den Reformen auch die Lebensrealität der Menschen in Ostdeutschland mitgedacht wird. In den drei Ländern ist die gesetzliche Rente für die meisten die einzige Säule der Alterssicherung. Nur wenige sorgen mit Betriebsrenten oder privat vor. Die drei Ostländerchefs stehen auch unter Druck, weil die CDU in Umfragen hinter der AfD steht, vor allem in Sachsen-Anhalt, wo bald gewählt wird. Ursula Winkler, Nachrichtenredaktion.
2: In Südeuropa kämpfen Feuerwehrkräfte weiter gegen sich ausbreitende Waldbrände, die von Trockenheit und Wind angefacht werden. Dazu kommt große Hitze. Während sich die Lage an Frankreichs Atlantikküste und in der Region um Spaniens Hauptstadt Madrid deutlich entspannt hat, rückten Einsatzkräfte in der Türkei und auf Kreta zu neuen Bränden aus.
4: Dichte Rauchschwaden der Waldbrände auf Kreta und in der Türkei ziehen kilometerweit über das Mittelmeer. Auf Kreta mussten mehr als 8000 Urlauber ihre Hotels und Ferienunterkünfte verlassen und in Sicherheit gebracht werden. Orkanartige Winde machen den Einsatz der Feuerwehr zum Kampf gegen die Naturgewalten. Erst zum Wochenende soll der Wind nachlassen. Aus Athen, Takis Zaffos.
2: Nach dem Auslaufen des Tankrabatts hat sich das Leben in Deutschland sprunghaft verteuert. Die Verbraucherpreise lagen im Juli nach vorläufigen Zahlen des Statistischen Bundesamts 2,8% über dem Niveau des Vorjahresmonats. Ökonomen erwarten, dass die Inflation in den kommenden Monaten noch weiter steigen könnte.
5: Und jetzt das Wetter für das Emsland und die Grafschaft Bentheim.
6: In der Nacht ist es meist nur locker bewölkt bei 15 bis 17 Grad. Am Freitag mit einem Mix aus Sonne und Wolken recht freundlich und nicht mehr ganz so warm. Die Höchstwerte liegen bei 24 bis 26 Grad. Am Samstag geht es dann ähnlich weiter mit einem lockeren Wolken-Sonne-Mix. Die Temperaturen liegen bei um die 24 Grad.
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Herzlich willkommen zur 172. Ausgabe von Retro Jam. Am Mikrofon Stefan Glück für euch. Ich bin sendeverantwortlich. Ja, ich schaue heute neben einigen sehr interessanten Neuerscheinungen aufgrund des kleinen Sommerlochs auf einige schon etwas ältere Neuerscheinungen zurück. Kollege Carsten Blum steuert zudem einen Konzertbericht zu Samantha Fish bei und das neue Deep Purple Album Splat, das ist heute mit zwei Titeln kleiner Schwerpunkt in Retro Jam. Den Auftakt machte eine Wiederveröffentlichung aus dem Bereich AOR Melodic Rock. Das waren die Schweden Alien mit ihrem selbstbetitelten Album aus 1987. Wurde neu veröffentlicht am 19. Juni und zwar über Pride and Joy Music Classics. Und das war die Nummer Dying by the Golden Rule. Und wir machen weiter mit der neuen Tesla. Sie heißt Hommage, wurde am 17. Juli veröffentlicht und ist bis auf einen Song, ja, ein reines Coveralbum. Unter anderem versuchen sie sich an Coverversionen von Creedence Clearwater Revival, James Brown, Lynyrd Skynyrd, Elvis Presley, Queen, Bob Seger, Supertramp und den Temptations. Ein neuer Song ist allerdings auch drauf und eröffnet das Album. Ja, das Ganze klingt ziemlich zurückgenommen. Ich hätte mir ein bisschen mehr Power gewünscht. Mit Hardrock hat das nur ansatzweise noch etwas zu tun. Es ist alles sehr auf die akustische Klampe und vor allem auf den einzigartigen Gesang von Jeff Keith zugeschnitten. Letzterer übrigens mit seiner Mischung aus Bryan Adams und Tina Turner immer noch absolut einzigartig. Von Mitte Juli bis Ende September touren Tesla übrigens mit Extreme und Motley Crue durch die Staaten. Hier war jetzt endlich der neue Song Tesla und Never Alone.

0: The Pretty Reckless nochmal vom neuen Album Dear God, wurde veröffentlicht am 26. Juni und wir hörten davon Spell on You. Dazu passt natürlich super der heutige Beitrag vom Kollegen Carsten Blum. Und nach Beitrag plus Song gibt's noch einmal etwas von den deutschen PsychrockerInnen Crimson Roots. Jetzt geht's mal einmal mehr nach Hamburg und klar zum Kollegen Carsten Blum, wie ich gerade schon erwähnte. Der konnte Anfang dieses Monats in der Fabrik das Konzert der großartigen US-amerikanischen Blues-Gitarristin und Sängerin Samantha Fish erleben. Die mittlerweile 37-Jährige machte schon mit 17 auf sich aufmerksam, spielte danach unter anderem mit der Blues-Legende Buddy Guy. Mittlerweile gibt es von ihr 12 Studio- und Live-Alben. Letztes Jahr kam ihre aktuelle Studioscheibe raus, Paper Doll, und jetzt im Juni veröffentlichte sie das Ganze als Live-Album, zudem mit einigen weiteren Klassikern auf dem Album Paper Doll Live. Ich übergebe an Carsten.
1: Die Karriere von Samantha Fish aus Kansas City in Missouri verfolge ich schon lange und somit breche ich mit großer Vorfreude auf Richtung Fabrik. Die ist nicht pickepacke voll, aber recht gut gefüllt. Wahrscheinlich hat das sehr gute Wetter an diesem Abend einige Musikfans abgehalten. Vielleicht aber liegt es auch daran, dass Samantha in den letzten Jahren sehr häufig hier war. Die Stimmung aber ist ausgezeichnet. Spätestens als Samantha im engen Leder-Overall äußerst gut gelaunt mit ihrer Band die Bühne betritt. Ihre Musiker halten sich dezent im Hintergrund, Samantha Fish dominiert das Geschehen, aber zwischendurch findet sie immer wieder lobende Worte für ihre Band und auch die können zeigen, was sie drauf haben. Natürlich aber schauen und hören wir im Publikum begeistert zu, was Samantha so an den 6 Saiten treibt und das ist vom Allerfeinsten. Sie hat den langsamen Chicago Blues ebenso drauf wie Country, Southern Mucke, aber natürlich auch härteren Bluesrock. Und neben ihrer Virtuosität an der Gitarre ist ihre Stimme absolut stark. Mühelos schafft sie den Spagat zwischen kraftvollen Rock-Vocals und gefühlsbetontem Gesang. Und immer wieder klingt es auch nach tiefgründigem Soul. Und das lebt sie auf der Bühne aus mit Leib und eben Seele. Zwischendurch findet sie aber auch Zeit, ein paar Späße zu machen. Sie wechselt auch häufig von einer Bühnenseite zur anderen und herzt den einen oder die andere ganz vorne in der ersten Reihe. Ihre Setlist an diesem Abend ist so abwechslungsreich wie ihre Gitarrenarbeit und ihr Gesang. Klar spielt sie einige Titel von ihrem aktuellen Studioalbum Paper Doll, aber auch etliche aus ihren bisherigen Scheiben sowie auch ein paar Cover. Zum Beispiel den kernigen Rocksong von MC5 aus dem Jahre 1968, Kick Out the Jams. Oder auch den Blues-Klassiker I Put a Spell on You, ursprünglich von der Blues-Legende Screaming Jay Hawkins aus dem Jahre 1956, seitdem hundertfach gecovert, aber von Samantha an diesem Abend einzigartig mit Inbrunst performt. Nach gut 100 Minuten inklusive einer Zugabe ist dann Schluss. Ich denke, so wie wohl die allermeisten Anwesenden, dass ich ihr und ihrer Klasse-Band doppelt so lange hätte zusehen und zuhören können. Leider kann ich euch diesmal keine Interviewausschnitte bieten. Trotz der vorherigen Vereinbarung ging es hinterher nicht mehr. Der Tourmanager sagte schlicht No. Aber okay, vielleicht beim nächsten Mal. Zudem hätte ich auch bestimmt über eine halbe Stunde darauf warten müssen, denn die Schlange am Merchandise-Stand, als Samantha dort auftauchte, war irre lang. Somit komme ich direkt zum Song, natürlich von ihrem aktuellen Live-Album Paper Doll Live. Und rausgepickt habe ich mir den Titel Lose You, der auch auf dem Studioalbum Paper Doll drauf ist und der auch in der Fabrik abgefeiert wurde mit klasse Southern Blues Bottleneck-Einsatz an der Slide-Gitarre. Hier ist Samantha Fish, los geht's.

meine persönliche Retro-Lieblingsscheibe Crimson Roots vom neuen Album Open Roads. Und wir hörten davon Falling Through. Davor hörten wir Samantha Fish von ihrem aktuellen Live-Album Paper Doll Live, veröffentlicht am 12. Juni dieses Jahres mit der Nummer Lose You. Und davor hörtet ihr einen Konzertbericht des Kollegen Carsten Blum. Danke dafür. Und nächstes Mal liefert er für Retro Jam höchstwahrscheinlich einen weiteren Konzertbericht, dann über die grandiose Beth Hart, die gestern auf der Open-Air-Seebühne in Bremen gastierte. Ich bin gespannt, ob das alles geklappt hat. Nächste Woche gibt es dann auch wieder seine eigene Sendung hier auf der Ems-Fechtwelle, Carsten Blumen Konzert am Dienstag, den 4. August von 20 bis 22 Uhr. Und einen Tag vorher gibt es dann meine Sendung Rock Art wieder von 21.03 Uhr bis 0 Uhr. So, dann kommen wir jetzt endlich zur neuen Deep Purple Scheibe. Splat wurde veröffentlicht am 3. Juli und das ist schon beeindruckend, welches Pensum die Altherren Eric, Gillan, Glover, Pace mit Jungspund Simon McBride in den letzten Jahren so bewerkstelligen. Vergleichbar ist es durchaus mit den Stones, die ja kürzlich ebenfalls ein neues Album veröffentlicht haben. Splat groovt wie verrückt und neben der hemmungslos groovenden Rhythm Section Roger Glover und Ian Pace ist der Gewinner des Albums für meinen Geschmack eindeutig Keyboarder Don Airey, der eine Hammond-Salve nach der anderen raushaut. Hiermit gehen Grüße an Hörer Johannes Rott, ausgewiesener und bekennender Freund der Hammond. Er wird an dem nun folgenden Song sicherlich seinen Gefallen finden. Die bisherigen drei Singles hatten wir ja schon in den letzten Sendungen und deswegen gibt es jetzt mal eine Nummer, die noch nicht als Single veröffentlicht wurde. Hier ist nämlich The Lunatic und in Stunde 2 gibt es einen weiteren Song von Splat.

0: Deep Purple mit The Lunatic vom neuen Album Splat. Und das bringt mich nahtlos und geschmeidig zur heutigen Würdigung eines Albums aus 1976.
1: Das Jahr 1976. In den USA wird der Erdnussfarmer Jimmy Carter zum Präsidenten gewählt. In Deutschland gibt es von nun an die Gurtpflicht in Autos. Und im ZDF läuft zum ersten Mal die Biene Maya. Aber in diesem Jahr kommen auch wieder viele tolle Rockalben raus.

Zum 50. Jubiläum würdigen wir nun eines dieser großartigen Alben von damals. Hier in Retro Jam auf der Ems Fechtewelle.

1975 war ein schweres Jahr für die Musikfans weltweit, die es mit harter und virtuoser Rockmusik hielten. Nachdem die mega erfolgreichen Deep Purple seit 1972 neben großartiger Alben auch immer mehr mit diversen Querelen untereinander und massiven Streitigkeiten von sich reden machten, was bald den Ausstieg von Bassist Roger Glover und Sänger Ian Gillan zur Folge hatte, verließ 1975 dann auch Gitarrist Ritchie Blackmore die Band, um ab sofort mit talentierten Musikern unter dem Namen Ritchie Blackmore's Rainbow ein neues Projekt, um die ehemaligen Bandmitglieder der Band Elf aufzuziehen. Vor allem natürlich mit dem überragenden Sänger Ronnie James Dio. Die eher bluesigen Einflüsse von Elf waren auf dem Rainbow-Debüt 1975 noch deutlich herauszuhören. Das sollte nicht lange andauern, denn schon bald war Blackmore nicht mehr zufrieden mit seiner Mannschaft und feuerte bis auf Dio die komplette Truppe. Dieses erwies sich in diesem Fall aber als Segen und nicht als Fluch, denn mit Jimmy Bain am Bass, Tony Carey an den Keyboards und Cozy Powell am Schlagzeug hatte Blackmore eine Truppe am Start, die 1976 mit Rising und 1978 mit Long Live Rock'n'Roll zwei Hardrock-Alben für die Ewigkeit einspielte. Wobei, das stimmt nicht ganz, denn ohne Besetzungswechsel ging es zwischen Album Nummer 2 und Album Nummer 3 auch nicht. Jimmy Bain wurde durch Bob Daisley ersetzt. Bain tauchte zusammen mit Ronnie James Dio 1983 dann übrigens beim Dio-Debüt Holy Diver wieder auf. Aber zurück zu Rising. Rising erschien am 17. Mai 1976 bei Polydor Records. Stilistisch hatte man sich von den bluesigen Wurzeln gelöst. Nicht ohne Grund gilt Rising als Klassiker des Hard Rock und einer der Wegbereiter des Heavy Metal. Vor allem die kernigen kürzeren Stücke Run with the Wolf, Starstruck und Do You Close Your Eyes beweisen das. Aber vielleicht ist Rising auch einer der ersten Grundsteine für den Progressive Metal, denn das Songwriting ist deutlich komplexer als zuvor und ganz und gar auf die musikalischen Fähigkeiten der Musiker zugeschnitten. Man kann über Blackmore und seine Egozentrik ja sagen, was man möchte, aber auf Rising lässt der Rainbow Mastermind seiner Mannschaft wirklich alle Freiheiten. Ob das über eine Minute lange perlende Keyboard-Intro von Tony Carey beim Opener Turret Woman oder sein abgefahrenes, nicht enden wollendes Solo in A Light in the Black, das zur damaligen Zeit überraschend lange Drum-Intro von Cozy Powell bei Stargazer, Rising ist virtuos von vorne bis hinten. Dazu der grandiose Gesang Ronnie James Dios, der beim 8-Minuten-Wahnsinn Stargazer den vielleicht besten Gesangspart in seiner langen Karriere hat und die unfassbaren und exzessiven Soli von Ritchie Blackmore höchstpersönlich. Vor allem auf der zweiten LP-Seite bei den beiden 8-Minütern Stargazer und A Light in the Black. Geschrieben wurden die Stücke, nein, Werke muss man wohl sagen, von Ritchie Blackmore und Ronnie James Dio. Aufnahme und Produktion erledigte in den Musicland Studios in München Martin Birch, der vorher bereits für Fleetwood Mac, Deep Purple und Wishbone Ash arbeitete und später vor allem durch seine langjährige Arbeit für Iron Maiden gefeiert wurde. Das Frontcover wurde von Ken Kelly gestaltet und zeigt eine Faust, welche einen Regenbogen über einer felsigen Landschaft umfasst. Es zählt zu den eindrucksvollsten Albumcovers der Musikgeschichte. In der allerersten Ausgabe des britischen Kultmagazins Kerrang wurde Rising übrigens zum Nummer 1 Album aller Zeiten gewählt. Ja, und bevor wir dann zum Song kommen, gehen erstmal gleich drei Grüße in den Rockmusikhimmel, denn Cozy Powell starb 1998, Ronnie James Dio 2010 und Jimmy Bain folgte 2016. Im Gedanken an diese drei großartigen Musiker, jetzt mein Favorit von Rising und einer meiner persönlichen 100 liebsten Songs überhaupt, Stargazer.

Rainbow mit dem unvergesslichen Stargazer vom zweiten Album Rising aus 1976. Und an dieser Stelle kurz noch ein Hinweis auf die Veranstaltung Blues Caravan 2026 zum 20-jährigen Jubiläum am 26. September ab 20 Uhr im Club der Stadthalle Rheine. Ja, und wir machen weiter mit einem neuen Pflänzchen vom deutschen Psyche-Label Tonzone Records, das auch heute wieder mit einigen Veröffentlichungen am Start ist, vor allem auch in der nächsten Stunde. Wir hörten ja gerade Crimson Roots, die ebenfalls auf Tonzonen veröffentlichen. Hier jetzt mal eine Band aus Berlin. Da die sich nicht entscheiden können, ob sie einen deutschen oder englischen Bandnamen tragen möchten, haben sie gleich beides gemixt und heißen Zeit Driver. Ende des Jahres kommt ihr Debüt und wir hören jetzt vorab die Single Soundtrack of Today, wurde am 10. Juli veröffentlicht und danach gibt es Neues von Chris Barris, hier aber jetzt erstmal das neue Projekt Zeit Driver. Viel Spaß damit!

Neues von der Chris Barris Band. Am 14. August erscheint das neue Album Monsters We Made. Und wir hörten davon eine von zwei vorab veröffentlichten Singles, Riot of One. Und zum Abschluss der ersten Stunde jetzt mal etwas Furioses, Instrumentales, das nicht nur zum Tanzen anregt, sondern genauso heißt. Und zwar, ja genau, Dancing. Denn das ist die aktuelle Single von Setchway. Setchway sind natürlich die beiden Gitarrenvirtuosen Joe Satriani und Steve Y. Das also bis zu den Nachrichten. Bis gleich.

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1: Ich bin David Riemer. Nach dem CDU-internen Streit um die Kabinettsumbildung droht Kanzler Merz neuer Ärger. Die Ministerpräsidenten von Sachsen, Sachsen-Anhalt und Thüringen lehnen die geplante Abschaffung der Rente nach 45 Beitragsjahren ab. Damit stellen sie sich gegen einen wichtigen Teil der geplanten Rentenreform der Bundesregierung. In Südeuropa kämpfen Einsatzkräfte weiter gegen sich ausbreitende Waldbrände, die von Trockenheit und Wind angefacht werden. Dazu kommt große Hitze. Inzwischen muss die Feuerwehr auch in der Türkei und auf Kreta neue Brände löschen. An Frankreichs Atlantikküste hat sich die Lage deutlich entspannt.
2: Aufatmen in Westfrankreich. Die Einsatzkräfte halten den riesigen Waldbrand bei Bordeaux weiter in Schach. Die Temperaturen gehen runter. Zehntausende Menschen, die ihr Zuhause vorsichtshalber verlassen mussten, können nun wieder heimkehren. Doch nicht überall wendet sich die Lage zum Guten. Auch an etlichen anderen Orten in Frankreich sind Waldbrände ausgebrochen. Noch deutlich weiter südlich von Bordeaux, in Brignoles etwa, haben auch Superstar George Clooney und seine Familie ihr Haus aus Sicherheitsgründen geräumt. Aus Bordeaux, Rache Sommer.
1: Fast 4,5 Millionen Menschen aus der Ukraine haben bisher in der EU Schutz gefunden. Doch ukrainischen Männern soll nun die Flucht vor dem Krieg gegen Russland erschwert werden. Wehrfähige Ukrainer profitieren in Deutschland und anderen EU-Staaten künftig nicht mehr von vereinfachten Aufnahmeregeln.
3: Monatlich werden in der Ukraine bis zu 34.000 meist junge Männer rekrutiert. Und das von Russland angegriffene Land hat ein massives Problem mit mehr als 2 Millionen Fahnenflüchtigen. Die sollen künftig in der EU nicht mehr in den Genuss eines vereinfachten Aufnahmeverfahrens kommen. Dieses Verfahren soll künftig hier nur noch für die gelten, die schon Wehrdienst geleistet haben. Alle anderen Wehrpflichtigen müssten normale Asylanträge stellen. Immerhin, wer schon jetzt in der EU ist, darf auch hier bleiben. Aus Brüssel, Dieter Ebeling.
1: Mit so viel Gegenwehr hat FIFA-Boss Infantino nicht gerechnet. Die Europäische Fußballunion UEFA droht der FIFA geschlossen mit einem Boykott der Weltmeisterschaften. Sollte der Weltverband seinen angekündigten Investorendeal umsetzen, werde keine UEFA-Nationalmannschaft mehr an FIFA-Wettbewerben teilnehmen. Die FIFA will mit dem Verkauf eines Teils ihrer kommerziellen Rechte zusätzliche Milliarden einnehmen.
4: Und jetzt das Wetter für das Emsland und die Grafschaft Bentheim.
5: In der Nacht ist es meist nur locker bewölkt bei 15 bis 17 Grad. Am Freitag mit einem Mix aus Sonne und Wolken recht freundlich und nicht mehr ganz so warm. Die Höchstwerte liegen bei 24 bis 26 Grad. Am Samstag geht es dann ähnlich weiter mit einem lockeren Wolken-Sonne-Mix. Die Temperaturen liegen bei um die 24 Grad.
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Herzlich willkommen zur zweiten Stunde von Retro Jam. Am Mikrofon Stefan Glück für euch. Ich bin sendeverantwortlich. Zu Beginn hörten wir noch einmal die neue Scheibe von Jared James Nichols, Louder Than Fate. Und das war die Nummer Dust and Bones. Wir machen weiter mit Daley Thompson. Da kommt am 21. August das neue Album Glue. Und wir hören jetzt verabreinen die aktuelle Single Fake a Smile. Die wird morgen veröffentlicht und Daley Thompson sind auch auf Tour, unter anderem am 21. August in Essen auf dem Nordsommerfest. Hier also jetzt Daley Thompson und danach gibt's das neue Spiral Drive Album Reise. Bis gleich.

Die Deutsch-Österreicher Spiral Drive mit ihrem neuen Album Reise wurde am 17. Juli veröffentlicht und das war die Nummer Zug. Reise stellt eine Kollaboration mit dem Künstler Lord Fascinator dar. Passend zum Albumtitel wurden fast alle der 5 Songs nach Reisemitteln benannt. Also Auto, Rad, Zug und Flug. Der letzte Track bricht dann etwas aus dem Rahmen und heißt Raum. Ja, ist vielleicht auch metaphorisch gemeint im Sinne von durch den Raum reisen. Soweit zu Spiral Drive und dem neuen Album Reise. Und nun noch einmal zurück zum neuen Deep Purple Album Splat. Hier ist der Titelsong.

Deep Purple mit dem Titelsong ihres neuen Albums Splat. So, und dann machen wir weiter mit einigen Veröffentlichungen vom deutschen Kraut-Psych-Label Tonzonen Records. Und wir starten mit Smoke Master aus Köln, hatte ich euch vor 4 Wochen schon vorgestellt. Und sie haben ein 3. Album am Start, das heißt In the Temple. Und wir hören davon Electromagnetic.

Smoke Master mit Electromagnetic von ihrem aktuellen Album In the Temple. Und wir bleiben auf Tonzonen und kommen zu den Österreichern Modular Nation. Die werden als Progressive Rock im Info angekündigt. Naja, passt nicht so ganz meiner Meinung nach. Ihr neues Album heißt The Rift, wurde am 24. Juli veröffentlicht. Und weil der abschließende Song die 10-Minuten-Marke knackt, gibt's Modular Nation auch am Montag nochmal in Rock Art von 21.03 bis 24 Uhr. Hier aber jetzt die Nummer Headlights. Hier sind Modular Nation.

zwischen diversen Tonzonen-Bands habe ich jetzt mal kurz was anderes für euch aufgelegt. Und zwar die neue Scheibe von Howling Giant, die heißt Crucible and Ruin und kam bereits im Oktober letzten Jahres auf den Markt. Asche auf mein Haupt, dass ich die erst jetzt auf der Playlist habe. Das war aber auf jeden Fall Track 2, Hunter's Mark von Howling Giant. Jetzt gibt's einen kleinen Stilbruch, denn wir gehen dazu nach Trondheim, Norwegen zur Band Twin Serpent. Die machen eine skurrile Mischung aus Alternative, Country, Indie, Psych, Punk und so weiter und so fort. Das neue Album heißt True Norwegian Blackgrass, wurde am 8. Mai veröffentlicht und wir hören davon die Nummer Anti-Nation Blues. Hier sind Twin Serpent.

Twin Serpent mit Antination Blues vom aktuellen Album True Norwegian Blackgrass. Und zum Ende hin habe ich jetzt noch drei Veröffentlichungen aus dem letzten Jahr, die ich bereits vorgestellt hatte, aber unbedingt nochmal auf die Playlist packen wollte. Und wegen der bereits erwähnten Sommerpause passt das heute. Wir starten mal mit Werewolf Etiquette, die entstanden aus Mother Tongue. Und im November letzten Jahres kam die erste EP raus, die ist nach der Band benannt. Und wir hören davon das psychedelisch-doomige Dear Me, Here's a Werewolf Etiquette.

Und damit sind wir zurück bei Tonzone Records und zwar mit The Birch aus Quedlinburg. Ihr neues Album Wishes Mind kam wie Werewolf Etikett im November letzten Jahres auf den Markt und das war die Nummer Free Your Head, kam auch als Single. Das war Retro Jam, am Mikrofon Stefan Glück für euch, ich bin sendeverantwortlich. Die Playlist bekommt ihr wie immer unter stefan.glück@msfechtewelle.de oder könnt sie einsehen auf rockundmehr.radiopara.de und Retro Jam gibt es auch auf Facebook, facebook.com/retrojam-msfechtewelle. Und zum Abschluss habe ich jetzt noch Vibravolt für euch. Auch die kommen über Tonzone Records. Ihr aktuelles Album heißt Remove the Ties, wurde im September letzten Jahres veröffentlicht und wir hören davon den Titelsong. Wir hören uns dann ja vielleicht am Montag in Rockart ab 21:03 Uhr wieder. Schönen Abend noch.

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1: Ich bin Uli Reitinger. Die Europäische Fußballunion UEFA droht dem Weltverband FIFA geschlossen mit einem WM-Boykott, falls die FIFA den angekündigten Investorendeal durchzieht. Solange die Pläne weiter bestünden, werde keine europäische Nationalmannschaft an FIFA-Wettbewerben teilnehmen, erklärte der Verband nach einer Dringlichkeitssitzung.
2: Klare Ansage von der UEFA, eindeutiger geht's nicht. Dadurch gerät FIFA-Boss Infantino gewaltig unter Druck. Denn eine Fußball-WM ohne Spanien, Frankreich, England oder auch Deutschland zum Beispiel eigentlich nicht vorstellbar. Die 55 Mitgliedsverbände

0: Also auch der DFB lehnt den Verkauf von Beteiligungsrechten an Weltmeisterschaften an private Investoren einstimmig ab. Die Drohung betrifft neben der Männer-WM 2030 auch die Frauen-WM im kommenden Sommer in Brasilien. David Riemer, Sportredaktion.
1: Nach der Entschärfung des CDU-internen Konflikts um die Kabinettsumbildung droht Bundeskanzler Merz neuer Ärger. Die drei Ostministerpräsidenten von Sachsen, Sachsen-Anhalt und Thüringen stellen sich gegen eine Abschaffung der abschlagsfreien Rente ab 45 Beitragsjahren und damit gegen einen wichtigen Baustein der geplanten Reform der Alterssicherung.
2: Wer 45 Jahre gearbeitet hat, hat genug eingezahlt, finden die drei CDU-Ministerpräsidenten Vogt, Schulze und Kretschmer. Und sie provozieren mit ihrer Forderung einen neuen Konflikt mit Kanzler Merz. Sie wollen, dass bei den Reformen auch die Lebensrealität der Menschen in Ostdeutschland mitgedacht wird. In den drei Ländern ist die gesetzliche Rente für die meisten die einzige Säule der Alterssicherung. Die drei Ostländer-Chefs stehen auch unter Druck, weil die CDU in Umfragen hinter der AfD steht, vor allem in Sachsen-Anhalt. Ursula Winkler, Nachrichtenredaktion.
1: Die Waldbrände im Süden der griechischen Insel Kreta wüten weiter. Nahe der Ortschaft Preveli ist ein neues Feuer ausgebrochen. Wegen der starken Rauchentwicklung brachte die Küstenwache rund 50 Menschen in Sicherheit. Eine Entspannung der Wetterlage wird erst ab morgen Abend erwartet. Die 40-Grad-Marke ist heute gleich an mehreren Orten in Deutschland geknackt worden. Den höchsten vorläufigen Wert meldete der Deutsche Wetterdienst mit 40,5 Grad aus Bernburg an der Saale in Sachsen-Anhalt. Dahinter folgten 40,4 Grad in Kitzingen in Bayern und 40,2 Grad im baden-württembergischen Ohlsbach. In den drei Bundesländern wurde ein neuer Hitzerekord für den Juli aufgestellt. Der bundesweite All-Time-Hitzerekord wurde allerdings nicht geknackt. Er liegt bei 41,8 Grad, gemessen in Möckern-Drewitz in Sachsen-Anhalt.
3: Und jetzt das Wetter für das Emsland und die Grafschaft Bentheim.
4: In der Nacht ist es meist nur locker bewölkt bei 15 bis 17 Grad. Am Freitag mit einem Mix aus Sonne und Wolken recht freundlich und nicht mehr ganz so warm. Die Höchstwerte liegen bei 24 bis 26 Grad. Am Samstag geht es dann ähnlich weiter mit einem lockeren Wolken-Sonne-Mix. Die Temperaturen liegen bei um die 24 Grad.
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Spencer Hatcher and the Cold Beer and Common Sense. Hallo, hier ist Hermann Lammersmeyer, Town and Country ist angesagt. Ich freue mich, dass Sie da sind. Ich habe ein paar Tage Urlaub gehabt und ich fühle mich richtig gut jetzt wieder. Hier ist Willie Nelson und Billy Strings in California Sober.

Ja, die Tür ist zu von Willys Bus und ja, das war allerfeinster Bluegrass mit Willie Nelson und Billy Strings, California Sober. Jetzt habe ich einen Song für Helga und zwar teilen wir den mit Nubisita und Klaus Treptow in Berlin. Und hier ist Alan Jackson, Living on Love, Nubisita, your song.

Ja, Living on Love, das war Alan Jackson für Novisita. So, hier ist David Cry aus New York. Sing Me an Old Song von der CD North Mountain Rambling. Wunderschön gemacht.

Ja, sing me a song, David Cry. Und schon wieder ist jemand gestorben, und zwar Bonnie Taylor. Und ja, Heartache, das hören wir uns an. Und wir sind eigentlich ganz schön traurig. Bonnie Taylor.

was für eine Reibeisenstimme, Bonnie Tyler. Und ja, ich glaube, sie ist so 74, 75 geworden. So, hier ist J.D. Crowe und I'm Walking. Danach Rodney Crowell und The Ballad of Artemis and Orion.

The Ballad of Artemis and Orion. Ganz, ganz neu. Rodney Crowell. Hier ist ein Song für einen Fan in Cuxhaven, für Townsend. And here's a flower. And this has Jimmy Day on steel guitar. I love to announce Jimmy Day on steel guitar. Viel Freude.

0: Ja, Jimmy Day ist immer noch einer der größten Stile der Welt. Towns Van Zandt und Both Flowers. Und hier ist Johnny Cash mit Waylon Jennings im Background von 93. Danach Herman Lammersmeyer und ein Song von den Everly Brothers, Stories We Could Tell.
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Geschichten aus dem blühenden Leben. Stories we could tell Hermann Lammersmeyer. Here's Homer and Jethro, El Paso. Und das ist ein Song für Marty Robinson. Da ist ein bisschen Comedy dabei.

The Old School Country Tune, Tay Lewis. Und hier ist was ganz, ganz, ganz Trauriges. Towns Van Zandt und Tecumseh Valley. Ja, da können Sie weinen, wenn Sie möchten.

Towns Van Zandt, eine verstorbene Legende aus Texas. Ja, wenn Sie die Emsland-Hillbillies sehen möchten, dann ist das klar, das ist möglich am 20. August, das ist ein Donnerstag in Edeweht, Stadtfest Edeweht, seien Sie einfach da. Hier ist Craig Hendricks und Rodeo Drive Cowgirl.

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Ja, mein Herz schlägt für Deutschland, Dirk Maverick. Und jetzt habe ich J.K. Coltrane aus Nashville und der besingt über Fairplay Country Music in Nashville. Outlaws, Heroes and Friends auf Colt Records. J.K. Coltrane, danach die Rick Brothers und Bye Bye Love und das wäre es dann auch gewesen. Wir hören uns sicherlich ganz bald wieder. Tschüss.

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2: Ich bin Uli Reitinger. Die Europäische Fußballunion UEFA droht der FIFA geschlossen mit einem Boykott der Weltmeisterschaften. Sollte der Weltverband seinen angekündigten Investorendeal umsetzen, werde keine europäische Nationalmannschaft mehr an FIFA-Wettbewerben teilnehmen, teilte die UEFA nach einer Dringlichkeitssitzung mit. Die 55 Mitgliedsverbände lehnen den Verkauf von Beteiligungsrechten an Weltmeisterschaften an private Investoren einstimmig ab. Die FIFA will mit dem Verkauf eines Teils ihrer kommerziellen Rechte Milliarden einnehmen. Bundeskanzler Merz droht neuer Ärger. Die drei Ostministerpräsidenten der CDU von Sachsen, Sachsen-Anhalt und Thüringen stellen sich gegen eine Abschaffung der abschlagsfreien Rente nach 45 Beitragsjahren und damit gegen einen wichtigen Baustein der geplanten Reform der Alterssicherung. Thüringens Ministerpräsident Mario Vogt sagte im ZDF:
3: Wir sind ja nicht dafür gewählt, in Berlin angenehm aufzufallen, sondern was für unsere Menschen hier zu erreichen. 8 Millionen Leute leben in Mitteldeutschland und die erwarten, dass die Lebenswirklichkeiten auch tatsächlich gesehen werden.
2: Mit Lebenswirklichkeiten meint Vogt, dass in Ostdeutschland die meisten im Alter nur auf die Basisrente angewiesen sind und nicht zusätzlich vorsorgen können. In Südeuropa kämpfen Feuerwehrkräfte weiter.

0: gegen sich ausbreitende Waldbrände, die von Trockenheit und Wind angefacht werden. Dazu kommt große Hitze. Während sich die Lage an Frankreichs Atlantikküste und in der Region um Spaniens Hauptstadt Madrid deutlich entspannte, rückten Einsatzkräfte auf Kreta und in der Türkei zu neuen Bränden aus.
1: Aufatmen in Westfrankreich. Die Einsatzkräfte halten den riesigen Waldbrand bei Bordeaux weiter in Schach. Die Temperaturen gehen runter. Zehntausende Menschen, die ihr Zuhause vorsichtshalber verlassen mussten, können nun wieder heimkehren. Doch nicht überall wendet sich die Lage zum Guten. Auch an etlichen anderen Orten in Frankreich sind Waldbrände ausgebrochen. Noch deutlich weiter südlich von Bordeaux, in Brignoles etwa, haben auch Superstar George Clooney und seine Familie ihr Haus aus Sicherheitsgründen geräumt. Aus Bordeaux, Rache Sommer.
0: Die 40-Grad-Marke ist an diesem Donnerstag gleich an mehreren Orten geknackt worden. Den höchsten Wert meldet der Deutsche Wetterdienst mit 40,5 Grad aus Bernburg an der Saale in Sachsen-Anhalt. Dahinter folgen 40,4 Grad im bayerischen Kitzingen und 40,2 Grad in Ulsbach in Baden-Württemberg. Damit wurde in den drei Bundesländern ein neuer Hitzerekord für den Juli aufgestellt.
2: Und jetzt das Wetter für das Emsland und die Grafschaft Bentheim.
3: In der Nacht ist es meist nur locker bewölkt bei 15 bis 17 Grad. Am Freitag mit einem Mix aus Sonne und Wolken recht freundlich und nicht mehr ganz so warm. Die Höchstwerte liegen bei 24 bis 26 Grad. Am Samstag geht es dann ähnlich weiter mit einem lockeren Wolken-Sonne-Mix. Die Temperaturen liegen bei um die 24 Grad.
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1: Ich bin Uli Reitinger. Nach der WM-Boykottdrohung der europäischen Verbände hat FIFA-Präsident Infantino den nächsten Rückschlag hinnehmen müssen. Auch der für Nord- und Mittelamerika sowie die Karibik zuständige Kontinentalverband CONCACAF lehnt die Investorenpläne ab. Damit positionieren sich auch die drei WM-Gastgeber USA, Mexiko und Kanada gegen Infantino, der den 211 Mitgliedsverbänden Einnahmen in vierfacher Höhe in Aussicht gestellt hatte. Das Leben in Deutschland hat sich im Juli wieder stärker verteuert. Die Verbraucherpreise lagen um 2,8% über dem Niveau des Vorjahresmonats. Das zeigen erste Schätzungen des Statistischen Bundesamts. Im Mai und Juni hatte die Senkung der Energiesteuer noch dafür gesorgt, dass die Inflationsrate auf 2,3% gesunken war.
2: Der Tankrabatt ist ausgelaufen. Der Iran-Krieg treibt die Preise an den Ölmärkten aber weiterhin nach oben. Entsprechend müssen Autofahrer an der Tankstelle wieder tiefer in die Tasche greifen. Und auch die Lebensmittelpreise sind im Juli leicht angestiegen. Besserung ist laut den Experten nicht in Sicht. Deswegen gehen sie davon aus, dass die Europäische Zentralbank den Leitzins zum zweiten Mal in diesem Jahr anheben wird, um so die Inflation einzudämmen. Fiona Reinhardt, Nachrichtenredaktion.
1: In diesem Jahr sind in Deutschland nach Schätzungen des Robert-Koch-Instituts bereits fast 10.000 Menschen wegen hoher Temperaturen gestorben. Im aktuellen RKI-Wochenbericht sind bis zum 19. Juli 9.800 hitzebedingte Todesfälle aufgelistet.
3: Mehr als 5.000 Hitzetote gab es laut RKI-Bericht allein in der zweiten Junihälfte. Da waren ja die Temperaturen teilweise auf bis zu 40 Grad gestiegen. Und in der letzten Berichtswoche vom 13. bis 19. Juli kamen nochmal fast 2.000 dazu. Über die Hälfte aller Hitzetoten waren älter als 85. Bei den unter 65-Jährigen gab es dagegen nur 630 Hitzeopfer. Todesursache war meist eine Kombination aus Hitzeexplosion und bestehenden Vorerkrankungen, heißt es vom RKI. Thomas Thonfeld, Nachrichtenredaktion.
1: Die Ankunft von mindestens 1.500 Migranten innerhalb weniger Tage.

0: Lage in der spanischen Nordafrika-Exklave Ceuta hat die dortigen Behörden in Alarmbereitschaft versetzt. Die Regionalregierung fordert den Einsatz des spanischen Militärs an der Grenze zu Marokko. Ministerpräsident Sanchez reist an diesem Freitag nach Ceuta. Die spanische Polizei entdeckte vorgestern und gestern die Leichen von 10 Menschen, die vermutlich versucht hatten, schwimmend nach Ceuta zu gelangen.
1: Und jetzt das Wetter für das Emsland und die Grafschaft Bentheim.
2: In der Nacht ist es meist nur locker bewölkt bei 15 bis 17 Grad. Am Freitag mit einem Mix aus Sonne und Wolken recht freundlich und nicht mehr ganz so warm. Die Höchstwerte liegen bei 24 bis 26 Grad. Am Samstag geht es dann ähnlich weiter mit einem lockeren Wolken-Sonne-Mix. Die Temperaturen liegen bei um die 24 Grad.
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1: Ich bin Uli Reitinger. FIFA-Boss Gianni Infantino gerät mit seinen Investorenplänen immer mehr unter Druck. Die europäischen Verbände drohten FIFA-Turniere, also zum Beispiel auch Weltmeisterschaften, zu boykottieren. Und jetzt hat sich auch der für Nord- und Mittelamerika sowie die Karibik zuständige Kontinentalverband CONCACAF gegen die Investorenpläne ausgesprochen. Damit positionieren sich auch die drei WM-Gastgeber USA, Mexiko und Kanada gegen Infantino, der den 211 Mitgliedsverbänden Einnahmen in vierfacher Höhe in Aussicht gestellt hatte. Nach der Entschärfung des CDU-internen Konflikts um die Kabinettsumbildung droht Bundeskanzler Merz neuer Ärger. Die drei Ostministerpräsidenten von Sachsen, Sachsen-Anhalt und Thüringen stellen sich gegen eine Abschaffung der abschlagsfreien Rente nach 45 Beitragsjahren und damit gegen einen wichtigen Baustein der geplanten Reform der Alterssicherung.
2: Wer 45 Jahre gearbeitet hat, hat genug eingezahlt, finden die drei CDU-Ministerpräsidenten Vogt, Schulze und Kretschmer. Und sie provozieren mit ihrer Forderung einen neuen Konflikt mit Kanzler Merz. Sie wollen, dass bei den Reformen auch die Lebensrealität der Menschen in Ostdeutschland mitgedacht wird. In den drei Ländern ist die gesetzliche Rente für die meisten die einzige Säule der Alterssicherung. Ursula Winkler, Nachrichtenredaktion.
1: In Südeuropa kämpfen Feuerwehrleute weiter gegen sich ausbreitende Waldbrände, die von Trockenheit und Wind angefacht werden. Während sich die Lage an Frankreichs Atlantikküste und in der Region um Spaniens Hauptstadt Madrid deutlich entspannte, rückten Einsatzkräfte auf Kreta und in der Türkei zu neuen Bränden aus.
3: Dichte Rauchschwaden der Waldbrände auf Kreta und in der Türkei ziehen kilometerweit über das Mittelmeer. Auf Kreta mussten mehr als 8000 Urlauber ihre Hotels und Ferienunterkünfte verlassen und in Sicherheit gebracht werden. Orkanartige Winde machen den Einsatz der Feuerwehr zum Kampf gegen die Naturgewalten. Erst zum Wochenende soll der Wind nachlassen. Aus Athen, Takis Zafos.
1: Die entdeckte Schleuserkriminalität ist in Deutschland 2025 deutlich zurückgegangen, genauso wie die unerlaubte Migration insgesamt. Das zeigt ein neues Lagebild vom Bundeskriminalamt und Bundespolizei. Registriert wurden rund 4.600 Schleusungen, fast 42% weniger als im Vorjahr. Die Zahl der unerlaubten Einreisen und Aufenthalte sank um 30%.
4: Und jetzt das Wetter für das Emsland und die Grafschaft Bentheim.
5: In der Nacht ist es meist nur locker bewölkt bei 15 bis 17 Grad. Am Freitag mit einem Mix aus Sonne und Wolken recht freundlich und nicht mehr ganz so warm. Die Höchstwerte liegen bei 24 bis 26 Grad. Am Samstag geht es dann ähnlich weiter mit einem locker

0: Wolken-Sonne-Mix. Die Temperaturen liegen bei um die 24 Grad.
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1: Ich bin Uli Reitinger. Der von den USA initiierte Friedensrat hat laut US-Präsident Trump eine Vereinbarung zur vollständigen Entwaffnung der islamistischen Hamas im Gazastreifen erzielt. Das sei ein monumentaler Schritt hin zu dauerhaftem Frieden und Sicherheit, schrieb Trump auf seiner Plattform Truth Social. Im Gegenzug würden die israelischen Streitkräfte nach Abschluss der Entwaffnung abziehen. Außerdem solle eine internationale Stabilisierungstruppe mit einer neuen palästinensischen Polizei zusammenarbeiten, um die Sicherheit zu gewährleisten. Bundeskanzler Merz droht neuer Ärger. Die drei Ostministerpräsidenten in Sachsen, Sachsen-Anhalt und Thüringen stellen sich gegen eine Abschaffung der abschlagsfreien Rente nach 45 Beitragsjahren und damit gegen einen wichtigen Baustein der geplanten Reform der Alterssicherung. Thüringens Ministerpräsident Mario Vogt sagte im ZDF:
2: Wir sind ja nicht dafür gewählt, in Berlin angenehm aufzufallen, sondern was für unsere Menschen hier zu erreichen. 8 Millionen Leute leben in Mitteldeutschland und die erwarten, dass die Lebenswirklichkeiten auch tatsächlich gesehen werden.
1: Mit Lebenswirklichkeiten meint Vogt, dass in Ostdeutschland die meisten im Alter nur die Basisrente haben und nicht zusätzlich vorsorgen können. Die Waldbrände im Süden der griechischen Insel Kreta wüten weiter. Starke Winde erschweren den Einsatzkräften bereits den zweiten Tag in Folge die Löscharbeiten. Eine Entspannung der Wetterlage wird erst heute Abend erwartet. Am Mittwoch waren 3 Feuerwehrleute in Griechenland ums Leben gekommen. Die Europäische Fußballunion UEFA droht dem Weltverband FIFA geschlossen mit einem WM-Boykott, falls die FIFA den angekündigten Investorendeal durchzieht. Solange die Pläne weiter bestünden, werde keine europäische Nationalmannschaft an FIFA-Wettbewerben teilnehmen. Das erklärte der Verband nach einer Dringlichkeitssitzung.
3: Klare Ansage von der UEFA, eindeutiger geht's nicht. Dadurch gerät FIFA-Boss Infantino gewaltig unter Druck. Denn eine Fußball-WM ohne Spanien, Frankreich, England oder auch Deutschland zum Beispiel eigentlich nicht vorstellbar. Die 55 Mitgliedsverbände, also auch der DFB, lehnen den Verkauf von Beteiligungsrechten an Weltmeisterschaften an private Investoren einstimmig ab. Die Drohung betrifft neben der Männer-WM 2030 auch die Frauen-WM im kommenden Sommer in Brasilien. David Riemer, Sportredaktion.
1: Mittlerweile hat sich auch der für Nord- und Mittelamerika sowie die Karibik zuständige Kontinentalverband CONCACAF gegen die Pläne Infantinos ausgesprochen.
4: Und jetzt das Wetter für das Emsland und die Grafschaft Bentheim.
5: In der Nacht ist es meist nur locker bewölkt bei 15 bis 17 Grad. Am Freitag mit einem Mix aus Sonne und Wolken recht freundlich und nicht mehr ganz so warm. Die Höchstwerte liegen bei 24 bis 26 Grad. Am Samstag geht es dann ähnlich weiter mit einem lockeren Wolken-Sonne-Mix. Die Temperaturen liegen bei um die 24 Grad.
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